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1: Mit Justin Hamm. Sinkende Truppenzahlen, Finanzierungsprobleme und geopolitische Blockaden. Internationale Friedensmissionen sind derzeit in Gefahr. Das berichtet das SIPRI-Institut. Ende 2025 waren nur noch rund 79.000 UN-Blauhelme und andere Einsatzkräfte im Einsatz. Das ist der niedrigste Stand seit mindestens 25 Jahren. Hauptgrund war eine Finanzierungslücke. SIPRI sagt, wenn das so weitergeht, drohen mehr Konflikte mit schlimmeren Folgen für die Zivilbevölkerung. Der Wirtschaftsweise Achim Truger fordert, dass Beamte künftig in die gesetzliche Krankenversicherung einzahlen sollen. In der Neuen Osnabrücker Zeitung sagt er, es sei völlig falsch, Beamte daraus zu halten. Durch ihre guten Gehälter würde die Kassenlage gestärkt. Truger stellt außerdem grundsätzlich in Frage, ob Deutschland so viele Beamte braucht. Lehrer und Professorinnen müssten seiner Meinung nach nicht zwingend verbeamtet werden. Der Deutsche Wetterdienst warnt vor weiter sehr hohen Temperaturen in den nächsten Tagen. Zum Pfingstmontag sind später bis zu 34 Grad drin, und zwar im Südwesten. Der Dienstag toppt das Ganze nochmal mit bis zu 35 Grad. Speziell in der Mittagssonne sei für kranke und empfindliche Menschen Vorsicht geboten, so der DWD. In der Basketball-Bundesliga gibt's zwei entscheidende Spiele im Kampf ums Playoff-Halbfinale. Würzburg hat die Serie gegen Bonn ausgeglichen. Nach dem 82-70 Sieg steht es nun 2-2. Und auch Berlin hat gegen Vechta Spiel 5 erzwungen durch ein 85-79. Die Entscheidungen fallen jeweils am Mittwoch. München und Bamberg hatten es schon ins Halbfinale geschafft. 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
3: In der Nacht zeigt sich das Wetter in Schlingen mit angenehmen 19 Grad und unbedecktem Himmel. In Furtwangen liegen die Temperaturen bei 14 Grad, begleitet von bewölktem Himmel. Am Morgen werden in der Rheinebene bis zu 17 Grad erreicht. Im Laufe des Tages steigt die Temperatur auf bis zu 30 Grad, während der Himmel weiterhin bewölkt bleibt.
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3: A5 Basel Richtung Karlsruhe, zwischen Bad Krozingen und Freiburg Süd, Gefahr durch kaputtes Fahrzeug. Fahrt vorsichtig und passt auf euch auf.
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3: In Lahr in der Breisgaustraße steht ein Blitzer, erlaubt sind 30. Zusätzlich wird in Bad Krozingen in der St. Michaelstraße kontrolliert. In Ettenheim stehen sie gerade in der Orschweierer Straße, erlaubt sind 50.
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1: Ein Sessel klingt gemütlich, hat aber einen ziemlich hohen Anspruch. Denn Sitze mit einer Lehne waren früher ein Privileg für Herrscher, Richter und hohe Würdenträger. Der normale Mensch saß auf Bänken und Hockern. Das Wort Sessel kommt vom lateinischen Sessilis, was so viel wie festsitzend bedeutet. Also war der Sessel nicht irgendein Sitzplatz, wo man sich schnell draufpflanzte, sondern ein Platz für Führer und Aristokraten. Jeder Sessel ist also im Grunde genommen ein kleiner Alltagsthron. Kein Wunder also, dass sich Katzen gerne draufkuscheln. Die sind ja schließlich die Herrscher des Hauses. Eure Mariella Miskial.
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2: Mit Justin Hamm. Sinkende Truppenzahlen, Finanzierungsprobleme und geopolitische Blockaden. Internationale Friedensmissionen sind derzeit in Gefahr. Das berichtet das SIPRI-Institut. Ende 2025 waren nur noch rund 79.000 UN-Blauhelme und andere Einsatzkräfte im Einsatz. Das ist der niedrigste Stand seit mindestens 25 Jahren. Hauptgrund war eine Finanzierungslücke. SIPRI sagt, wenn das so weitergeht, drohen mehr Konflikte mit schlimmeren Folgen für die Zivilbevölkerung. Der Wirtschaftsweise Achim Truger fordert, dass Beamte künftig in die gesetzliche Krankenversicherung einzahlen sollen. In der Neuen Osnabrücker Zeitung sagt er, es sei völlig falsch, Beamte daraus zu halten. Durch ihre guten Gehälter würde die Kassenlage gestärkt. Truger stellt außerdem grundsätzlich in Frage, ob Deutschland so viele Beamte braucht. Lehrer und Professorinnen müssten seiner Meinung nach nicht zwingend verbeamtet werden. Der Deutsche Wetterdienst warnt vor weiter sehr hohen Temperaturen in den nächsten Tagen. Zum Pfingstmontag sind später bis zu 34 Grad drin, und zwar im Südwesten. Der Dienstag toppt das Ganze nochmal mit bis zu 35 Grad. Speziell in der Mittagssonne sei für kranke und empfindliche Menschen Vorsicht geboten, so der DWD. In der Basketball-Bundesliga gibt's zwei entscheidende Spiele im Kampf ums Playoff-Halbfinale. Würzburg hat die Serie gegen Bonn ausgeglichen. Nach dem 82-70 Sieg steht es nun 2-2. Und auch Berlin hat gegen Vechta Spiel 5 erzwungen durch ein 85-79. Die Entscheidungen fallen jeweils am Mittwoch. München und Bamberg hatten es schon ins Halbfinale geschafft. 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
4: In der Nacht zeigt sich das Wetter in Schlingen mit angenehmen 19 Grad und unbedecktem Himmel. In Furtwangen liegen die Temperaturen bei 14 Grad, begleitet von bewölktem Himmel. Am Morgen werden in der Rheinebene bis zu 17 Grad erreicht. Im Laufe des Tages steigt die Temperatur auf bis zu 30 Grad, während der Himmel weiterhin bewölkt bleibt.
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4: Im Moment gibt es keine bekannten Verkehrsbehinderungen. Gute Fahrt.
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4: Blitzer in Lahr in der Breisgaustraße, hier sind 30 erlaubt. Und zuletzt haben wir noch eine Kontrolle in der St. Michaelstraße in Bad Krozingen. Erlaubt sind höchstens 30.
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0: 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Julika Goldschmidt trifft Menschen aus Baden.
2: Du bist gerne im Nachtleben unterwegs. Was bedeutet das?
1: Ich bin gerne im Nachtleben unterwegs, auch beruflich, genau nebenberuflich. Da bin ich als Moderator und DJ noch am Wochenende unterwegs.
2: Okay.
1: Im Endeffekt hast du meinen Traumjob, ja? Radiomoderatorin plus Stadionsprecherin. Julika, ich bin absoluter Fan von dir, ja? Absolut.
2: Oh wow, das höre ich aber sehr gerne, Boris. So viel Schmeichelei. Die hatte ich nicht erwartet in diesem Telefonat, aber umso besser. Ja, ich kann mich über meinen Job nicht beklagen, aber du scheinst ja zumindest einen Teil davon auch verwirklicht zu haben.
1: Ja, das stimmt. Also ich habe da wirklich die letzten Jahre geht's aufwärts, sind viele interessante Bookings dabei. In den nächsten paar Wochen werden es auch ein paar mehr sein.
2: Mhm.
1: Und es ist ein cooler Nebenjob, ein cooles Hobby, ja.
2: Super. Und das heißt, wenn du sagst, als DJ und Moderator, was sind das für Events? Was darf ich mir da vorstellen?
1: Also dein Kollege DJ Matze, den kenne ich ja auch gut, mit dem habe ich ein paar Events zusammen, hat solche Veranstaltungen dann. Also Clubleben in Freiburg ist ja leider nicht mehr so das, was es mal war. Deswegen, ja, halten sich die Jobs an Grenzen. Aber du, solange es so schöne große Events in der Umgebung gibt, passt das.
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2: Mit Justin Hamm. Sinkende Truppenzahlen, Finanzierungsprobleme und geopolitische Blockaden. Internationale Friedensmissionen sind derzeit in Gefahr. Das berichtet das SIPRI-Institut. Ende 2025 waren nur noch rund 79.000 UN-Blauhelme und andere Einsatzkräfte im Einsatz. Das ist der niedrigste Stand seit mindestens 25 Jahren. Hauptgrund war eine Finanzierungslücke. SIPRI sagt, wenn das so weitergeht, drohen mehr Konflikte mit schlimmeren Folgen für die Zivilbevölkerung. Der Wirtschaftsweise Achim Truger fordert, dass Beamte künftig in die gesetzliche Krankenversicherung einzahlen sollen. In der Neuen Osnabrücker Zeitung sagt er, es sei völlig falsch, Beamte daraus zu halten. Durch ihre guten Gehälter würde die Kassenlage gestärkt. Truger stellt außerdem grundsätzlich in Frage, ob Deutschland so viele Beamte braucht. Lehrer und Professorinnen müssten seiner Meinung nach nicht zwingend verbeamtet werden. Der Deutsche Wetterdienst warnt vor weiter sehr hohen Temperaturen in den nächsten Tagen. Zum Pfingstmontag sind später bis zu 34 Grad drin, und zwar im Südwesten. Der Dienstag toppt das Ganze nochmal mit bis zu 35 Grad. Speziell in der Mittagssonne sei für kranke und empfindliche Menschen Vorsicht geboten, so der DWD. In der Basketball-Bundesliga gibt's zwei entscheidende Spiele im Kampf ums Playoff-Halbfinale. Würzburg hat die Serie gegen Bonn ausgeglichen. Nach dem 82-70 Sieg steht es nun 2-2. Und auch Berlin hat gegen Vechta Spiel 5 erzwungen durch ein 85-79. Die Entscheidungen fallen jeweils am Mittwoch. München und Bamberg hatten es schon ins Halbfinale geschafft. 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
4: In Heitersheim liegt die Temperatur in der Nacht bei angenehmen 19 Grad, während auf dem Belchengipfel nur 11 Grad und bewölktes Wetter zu verzeichnen sind. Am Morgen dürfen sich die Menschen im Markgräflerland auf bis zu 18 Grad freuen. Im Laufe des Tages steigen die Temperaturen auf bis zu 30 Grad, begleitet von wolkigem Himmel.
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5: Derzeit sind uns keine Meldungen bekannt. Kommt gut an euer Ziel.
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4: Derzeit nur eine Meldung. In Bad Krozingen wird gerade in der St. Michaelstraße geblitzt. 30 ist hier die Höchstgeschwindigkeit.
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1: Mit Justin Hamm. Internationale Friedensmissionen sind derzeit stark in Gefahr. Das zeigt ein Bericht des Stockholmer SIPRI-Instituts. Demnach gab es in den vergangenen 25 Jahren nie so wenige UN-Blauhelme und andere Einsatzkräfte bei Friedensoperationen wie zuletzt. Kollegin Julia Weschenbach, was sind die Gründe dafür?
2: Ein perfekter Sturm aus finanziellen und politischen Faktoren, sagen die Forscher. Allein den UN-Blauhelmen fehlten im vergangenen Jahr 2 Milliarden US-Dollar. Die USA schulden den Vereinten Nationen Milliarden an Mitgliedsbeiträgen, unter anderem für die Friedensmissionen. Die Finanzprobleme könnten dramatische Folgen haben. Mehr Konflikte, die zivile Bevölkerung härter treffen.
1: Der Wirtschaftsweise Achim Truger fordert, dass Beamte künftig in die gesetzliche Krankenversicherung einzahlen sollen. In der Neuen Osnabrücker Zeitung sagt er, es sei völlig falsch, Beamte daraus zu halten. Durch ihre guten Gehälter würde die Kassenlage gestärkt. Truger stellt außerdem grundsätzlich in Frage, ob Deutschland so viele Beamte braucht. Lehrer und Professorinnen müssten seiner Meinung nach nicht zwingend verbeamtet werden. Nach einem Jahr im Amt veröffentlicht Papst Leo heute seine erste Enzyklika. In dem mehr als 100 Seiten langen Lehrschreiben geht es um das Thema künstliche Intelligenz. Die erste Enzyklika in der Amtszeit eines neuen Papstes gilt vielfach als eine Art Regierungserklärung für dessen Pontifikat. Leos Lehrschreiben trägt den Namen Magnifica Humanitas, also großartige Menschheit. Am zweiten Wettkampftag der French Open in Paris sind heute drei deutsche Tennisspielerinnen im Einsatz. Tatjana Maria trifft auf die Belgierin Elise Mertens. Eva Lys bekommt es mit Petra Marcinko aus Kroatien zu tun. Ella Seidel spielt gegen die Lettin Jelena Ostapenko um den Einzug in die zweite Runde. 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
4: In Weil am Rhein sind es in der Nacht angenehme 18 Grad bei wolkigem Himmel. In Schluchsee liegen die Temperaturen bei 12 Grad ebenfalls bewölkt. Am Morgen wird die Rheinebene bis zu 18 Grad erreichen. Im Laufe des Tages steigen die Temperaturen auf maximal 31 Grad, während der Himmel weiterhin wolkig bleibt.
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4: Aktuell liegen uns keine Verkehrsmeldungen vor. Gute Fahrt.
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4: Aktuell haben wir nur eine Meldung. In der St. Michael-Straße in Bad Krozingen. 30 sind dort erlaubt.
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1: Ist der Januar hell und weiß, wird der Sommer sicher heiß. Das ist eine alte Bauernregel, aber ist da was dran? Tatsächlich sagen Wetterexperten, dass in wohl 60% der Fälle, wo es einen hellen und weißen Januar gab, ein sehr warmer Sommer folgte. Vor allem die Hochsommermonate wurden dann oft sehr heiß. Also kann diese alte Bauernregel statistisch gesehen den Sommer ein kleines bisschen voraussagen. Es ist zwar keine Garantie, aber auf jeden Fall mehr als nur Bauernhofpoesie. Eure Mariella Mischial.
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4: Mit Justin Hamm. Internationale Friedensmissionen sind derzeit stark in Gefahr. Das zeigt ein Bericht des Stockholmer SIPRI-Instituts. Demnach gab es in den vergangenen 25 Jahren nie so wenige UN-Blauhelme und andere Einsatzkräfte bei Friedensoperationen wie zuletzt. Kollegin Julia Weschenbach, was sind die Gründe dafür?
5: Ein perfekter Sturm aus finanziellen und politischen Faktoren, sagen die Forscher. Allein den UN-Blauhelmen fehlten im vergangenen Jahr 2 Milliarden US-Dollar. Die USA schulden den Vereinten Nationen Milliarden an Mitgliedsbeiträgen, unter anderem für die Friedensmissionen. Die Finanzprobleme könnten dramatische Folgen haben. Mehr Konflikte, die zivile Bevölkerung härter treffen.
4: Der Wirtschaftsweise Achim Truger fordert, dass Beamte künftig in die gesetzliche Krankenversicherung einzahlen sollen. In der Neuen Osnabrücker Zeitung sagt er, es sei völlig falsch, Beamte daraus zu halten. Durch ihre guten Gehälter würde die Kassenlage gestärkt. Truger stellt außerdem grundsätzlich in Frage, ob Deutschland so viele Beamte braucht. Lehrer und Professorinnen müssten seiner Meinung nach nicht zwingend verbeamtet werden. Nach einem Jahr im Amt veröffentlicht Papst Leo heute seine erste Enzyklika. In dem mehr als 100 Seiten langen Lehrschreiben geht es um das Thema künstliche Intelligenz. Die erste Enzyklika in der Amtszeit eines neuen Papstes gilt vielfach als eine Art Regierungserklärung für dessen Pontifikat. Leos Lehrschreiben trägt den Namen Magnifica Humanitas, also großartige Menschheit. Am zweiten Wettkampftag der French Open in Paris sind heute drei deutsche Tennisspielerinnen im Einsatz. Tatjana Maria trifft auf die Belgierin Elise Mertens. Eva Lys bekommt es mit Petra Marcinko aus Kroatien zu tun. Ella Seidel spielt gegen die Lettin Jelena Ostapenko um den Einzug in die zweite Runde. 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
7: In Kirchzarten liegt die Temperatur in der Nacht bei 17 Grad und der Himmel ist bewölkt. Am Morgen können im Breisgau ebenfalls bis zu 17 Grad erwartet werden. Im Laufe des Tages steigt die Temperatur auf bis zu 29 Grad, während der bewölkte Himmel bestehen bleibt.
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7: Aktuell liegen uns keine Verkehrsmeldungen vor. Gute Fahrt.
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7: Aktuell haben wir nur eine Meldung. In der St. Michaelstraße in Bad Krozingen. 30 sind dort erlaubt.
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1: Hi, ich bin Samira, 39, aus Wehr und habe einen kleinen, süßen Second-Hand-Geschäft, der andere Menschen in schwierigen Situationen finanziell unterstützt.
0: 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Julika Goldschmidt trifft Menschen aus Baden.
1: Ich habe ein Geschäft in Secondhand geschafft.
2: Okay.
1: Aber das ist nicht so typisch Secondhand-Geschäft. Man sieht das schon von außen, das ist was Besonderes. Also da hängen überall Hexen an der Wand. Es ist ein uraltes Häuschen, ein richtiges Hexenhaus aus Stein und Holz.
2: Wow, toll.
1: Der Nachteil ist halt, das Dach ist undicht, ich kann nicht heizen und deswegen muss ich Winter immer wenn kürzer treten. Aber es läuft so, mittlerweile spenden mir total viele Leute Material. Bevor sie es wegschmeißen, bringen sie es nämlich mir, cool. Weil ich bin gegen diese Wegwerfgesellschaft.
2: Ja, absolut.
1: Und die Einnahmen davon, die werden gespendet. Ein Teil behalte ich für die Miete, das ist natürlich klar.
2: Ja.
1: Ich muss da die Miete auch irgendwie zahlen. Aber der Rest wird immer gespendet.
2: Und
1: da ist mir jetzt egal, unterschiedlich. Es, viele melden sich halt privat und sagen, könntest du mich bitte nicht erwähnen, weil das ist peinlich.
2: Mhm.
1: Das ist für mich in Ordnung. Andere Sachen erwähne ich, die wollen das auch gerne.
2: Ja.
1: Es ist für mich kein Unterschied zwischen Mensch und Tier. Und es gibt überall Leid, egal ob bei Menschen oder bei Tieren. Deswegen, ich unterstütze Tierschutzverein, ich unterstütze die Tiertafel. Gerade jetzt zur Zeit können sich viele keine Tiere mehr leisten, die sie ja schon vorher hatten. Und da an der Wurzel zu packen, unterstütze ich auch die Tiertafel, damit weniger Tiere in das Tierheim müssen.
2: Ja.
1: Denn die sind total überfüllt.
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4: Mit Justin Hamm. Guten Morgen. Sinkende Truppenzahlen, Finanzierungsprobleme und geopolitische Blockaden. Internationale Friedensmissionen sind derzeit in Gefahr. Das berichtet das SIPRI-Institut. Ende 2025 waren nur noch rund 79.000 UN-Blauhelme und andere Einsatzkräfte im Einsatz. Das ist der niedrigste Stand seit mindestens 25 Jahren. Hauptgrund war eine Finanzierungslücke. SIPRI sagt, wenn das so weitergeht, drohen mehr Konflikte mit schlimmeren Folgen für die Zivilbevölkerung. Das heiße Pfingstwochenende genießen viele im oder am Wasser. Es war gestern oft voll an den Seen und in Frei- und Schwimmbädern. Die Deutsche Lebensrettungsgesellschaft warnt

0: vor der Gefahr tödlicher Badeunfälle. Mehr von Tanja Wagner.
1: So mancher Bademeister dürfte die Tage mit einem mulmigen Gefühl am Beckenrand sitzen. Denn noch immer gibt es laut DLRG viel zu viele Nichtschwimmer im Land. In etlichen Schwimm- und Freibädern gilt mittlerweile die Regel, ohne Bronzeabzeichen geht's ohne erwachsene Begleitung auch nicht hinein. Große Gefahren lauern auch an unbeaufsichtigten Badestellen.
0: Die deutsche Industrie hat ihren Umsatz erstmals seit 2 Jahren wieder steigern können, baut aber gleichzeitig weiter massiv Jobs ab. Laut Daten des Statistikbundesamts ist der Industrieumsatz im ersten Quartal um 1,7% gestiegen. Das ist das erste Plus nach 10 Quartalen mit Rückgängen. Gleichzeitig sind aber über 127.000 Stellen weggefallen, besonders in der Auto- und Maschinenbaubranche. In der Basketball-Bundesliga gibt's 2 entscheidende Spiele im Kampf ums Playoff-Halbfinale. Würzburg hat die Serie gegen Bonn ausgeglichen. Nach dem 82-70 Sieg steht es nun 2-2. Und auch Berlin hat gegen Vechta Spiel 5 erzwungen durch ein 85-79. Die Entscheidungen fallen jeweils am Mittwoch. München und Bamberg hatten es schon ins Halbfinale geschafft. 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
3: In der Nacht bleibt es in Lahr mild bei 17 Grad, während auf dem Schauinsland-Gipfel die Temperaturen auf 11 Grad sinken. Morgen früh können in der Ortenau bis zu 17 Grad erreicht werden. Im Laufe des Tages zeigen die Thermometer dann Höchstwerte von bis zu 30 Grad, begleitet von einem wolkigen Himmel.
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4: Im Moment gibt es keine bekannten Verkehrsbehinderungen. Gute Fahrt!
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4: Derzeit sind uns keine Meldungen bekannt.
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0: mit Justin Hamm. Guten Morgen. Sinkende Truppenzahlen, Finanzierungsprobleme und geopolitische Blockaden. Internationale Friedensmissionen sind derzeit in Gefahr. Das berichtet das SIPRI-Institut. Ende 2025 waren nur noch rund 79.000 UN-Blauhelme und andere Einsatzkräfte im Einsatz. Das ist der niedrigste Stand seit mindestens 25 Jahren. Hauptgrund war eine Finanzierungslücke. SIPRI sagt, wenn das so weitergeht, drohen mehr Konflikte mit schlimmeren Folgen für die Zivilbevölkerung. Das heiße Pfingstwochenende genießen viele im oder am Wasser. Es war gestern oft voll an den Seen und in Freien Schwimmbädern. Die Deutsche Lebensrettungsgesellschaft warnt jedoch vor der Gefahr tödlicher Badeunfälle. Mehr von Tanja Wagner.
1: So mancher Bademeister dürfte die Tage mit einem mulmigen Gefühl am Beckenrand sitzen. Denn noch immer gibt es laut DLRG viel zu viele Nichtschwimmer im Land. In etlichen Schwimm- und Freibädern gilt mittlerweile die Regel, ohne Bronzeabzeichen geht's ohne Erwachsenebegleitung auch nicht hinein. Große Gefahren lauern auch an unbeaufsichtigten Badestellen.
0: Die deutsche Industrie hat ihren Umsatz erstmals seit 2 Jahren wieder steigern können, baut aber gleichzeitig weiter massiv Jobs ab. Laut Daten des Statistikbundesamts ist der Industrieumsatz im ersten Quartal um 1,7% gestiegen. Das ist das erste Plus nach 10 Quartalen mit Rückgängen. Gleichzeitig sind aber über 127.000 Stellen weggefallen, besonders in der Auto- und Maschinenbaubranche. In der Basketball-Bundesliga gibt's 2 entscheidende Spiele im Kampf ums Playoff-Halbfinale. Würzburg hat die Serie gegen Bonn ausgeglichen. Nach dem 82-70 Sieg steht es nun 2-2. Und auch Berlin hat gegen Vechta Spiel 5 erzwungen durch ein 85-79. Die Entscheidungen fallen jeweils am Mittwoch. München und Bamberg hatten es schon ins Halbfinale geschafft. 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
4: Am Morgen zeigt sich Freiburg mit milden 17 Grad. Im Laufe des Tages wird eine Höchsttemperatur von 29 Grad erreicht, wobei der Himmel bewölkt bleibt. Morgen früh wird es im Breisgau bis zu 19 Grad warm. Am Tag sind dann maximal 28 Grad zu erwarten, begleitet von etwas Regen. 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
4: A5 Karlsruhe Richtung Basel zwischen Dreieck Neuenburg und Efringenkirchen. Gefahr durch kaputtes Fahrzeug. Wir wünschen eine sichere Fahrt, kommt gut an euer Ziel.
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4: Derzeit sind uns keine Meldungen bekannt.
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0: 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Hättet ihr's gewusst?
1: Es gibt in unserem Universum ein paar Orte, wo Regen nicht nervt, sondern uns richtig reich macht. Denn auf Neptun und Uranus regnet es Diamanten. Das ist kein Witz. Auf dem Planeten herrscht ein extrem hoher Druck, wodurch Methanmoleküle auseinandergerissen werden. Der dadurch freigesetzte Kohlenstoff wird dann so stark zusammengequetscht, dass er zu Diamanten kristallisiert, die dann wie funkelnder Hagel nach unten sinken. Die können teilweise auch mehrere Millionen Karat schwer sein. Und nur zur Veranschaulichung, ein Karat Diamanten können zwischen 3.000 und 20.000 Euro kosten. Eure Mariella Miskial.
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1: Beim Abschiednehmen fragen wir einander gelegentlich, was kommt jetzt? Welche Herausforderung, welches Ziel? Wohin gehst du? In solch einer Frage kann Interesse liegen, manchmal auch Trauer, zuweilen beides. Abschied nehmen trägt häufig ein Stück Traurigkeit in sich. Viele Wege, die wir gehen müssen, sind bestimmt von Mühe und Beschwer. Vielleicht ist es ja auch einfach das Bedauern, dass es einige Zeit braucht, bis man sich wieder sieht. In solch einer Situation hilft es, den Geist dessen zu beschwören, was uns verbindet. Es mag der Geist der Freundschaft sein, den man mit dem Scheidenden sendet. Oder es ist der Geist der Verbundenheit, der auf schweren Wegen das Gefühl vermittelt, nicht alleine zu sein. Aber immer ist es der Geist Gottes, der im Miteinander die tragende Nähe Gottes spüren lässt. Thomas Dietrich, Katholische Kirche.
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2: Joshua Heise, guten Morgen. Wie soll das Finanzloch in der gesetzlichen Krankenversicherung gestopft werden? Der Wirtschaftsweiser Achim Truger fordert, dass auch Beamte künftig in die GKV einzahlen sollen. In der Neuen Osnabrücker Zeitung sagte er, durch die guten Gehälter von Beamten würde die Kassenlage gestärkt. Truger stellt außerdem grundsätzlich in Frage, ob zum Beispiel Lehrerinnen oder Professoren überhaupt verbeamtet werden müssen. Internationale Friedensmissionen sind in Gefahr. Das zeigt ein Bericht des Stockholmer SIPRI-Instituts. Demnach gab es in den vergangenen 25 Jahren nie so wenige UN-Blauhelme und andere Einsatzkräfte bei Friedensoperationen wie zuletzt. Kollegin Julia Weschenbach, was sind die Gründe?
3: Ein perfekter Sturm aus finanziellen und politischen Faktoren, sagen die Forscher. Allein den UN-Blauhelmen fehlten im vergangenen Jahr 2 Milliarden US-Dollar. Die USA schulden den Vereinten Nationen Milliarden an Mitgliedsbeiträgen, unter anderem für die Friedensmissionen. Die Finanzprobleme könnten dramatische Folgen haben. Mehr Konflikte, die die zivile Bevölkerung härter treffen.
2: Die Deutsche Bahn will im Regionalverkehr wieder auf über 90% Pünktlichkeit kommen. Zuletzt hat das vor mehr als einem Jahr geklappt. Als Hauptproblem gilt die marode Infrastruktur. Letztes Jahr wurden knapp 20 Milliarden Euro in rund 26.000 Baustellen gesteckt. Trotzdem hakt es weiter gewaltig. Immerhin, die Fahr-

0: Gastzahlen steigen. Im April gab es knapp 10% mehr Reisende als im Vorjahr. Kimi Antonelli ist in der Formel 1 weiter nicht zu stoppen. Der 19 Jahre alte Italiener hat in Kanada sein 4. Rennen in Folge gewonnen. In Montreal fuhr der Mercedes-Pilot vor Lewis Hamilton im Ferrari und Max Verstappen im Red Bull über die Ziellinie. Antonellis Teamkollege und WM-Kontrahent George Russell schied mit einem Motorschaden aus. 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
2: Heute Morgen zeigt sich Endingen bei milden 17 Grad. Im Laufe des Tages steigen die Temperaturen auf maximal 30 Grad, wobei der Himmel bewölkt bleibt. In Hinterzarten sind es am Morgen 12 Grad mit einem Tagesmaximum von 26 Grad, ebenfalls bei durchwachsenem Himmel. Morgen früh wird es im Kaiserstuhl bis zu 17 Grad warm. Der Tageshöchstwert erreicht 29 Grad und der Himmel präsentiert sich wolkenfrei.
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2: A5 Karlsruhe Richtung Basel zwischen Dreieck Neuenburg und Efringen-Kirchen. Gefahr durch kaputtes Fahrzeug.
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2: Derzeit sind uns keine Meldungen bekannt.
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2: Du hast erzählt, du hast Kinder. Sind die auch schon so musikbegeistert?
0: Ja, habe ich versucht, versuche ich immer noch. Mein Sohn ist 16,5, das ist nicht so seine Welt. Aber meine mittlere Tochter, die ist jetzt 14 geworden, die ist auch tatsächlich musikbegeistert. Der habe ich früh schon Mixe zusammengestellt.
2: Süß.
0: Mit Lieder, die man kennen sollte. Also ich
2: Klassiker.
0: Sag mal, Klassiker, Queen, Toto, Paul Simon, Beatles und Stones natürlich.
2: Cool.
0: Und die hat es dann auch runtergehört und ist tatsächlich jetzt auch sehr musikaffin, ja. Und
2: das
0: die Kleine,
2: ist ja süß.
0: Die 7, ja, die ist auch gerade dabei, Musik für sich zu entdecken, ja.
2: Besonders schön ist ja, wenn Kinder dann anfangen, Texte mitzusingen. Und wenn es dann englische sind, dann wird es ja ganz wild. Ich könnte bei meinem Sohn, es rührt mich so und es erheitert mich so, wenn da irgendwelche Worte kreiert werden, die also jetzt so gar nichts mit der Wirklichkeit zu tun haben.
0: Aber das war ja früher bei uns dasselbe,
2: ja,
0: oder?
2: Ja, Logo, klar.
0: Ja, ja.
2: Ach, wie schön.
0: Ja, was das angeht, die mittlere, die hat dann auf dem Handy, heutzutage kann man sich ja parallel immer die Texte zu anschauen.
2: Genial,
0: die, dann,
2: ja.
0: die sind dann textsicher, ja? Wo wir noch gerade haben, was das bedeuten konnte. Und gerade wenn jetzt kein Booklet dabei war mit den Texten, das ist schon schwer. Ne?
2: Ja, ich glaube, dass die möglicherweise so auch echt nochmal einen anderen Zugang zu Englisch bekommen. Also ich
0: auf jeden Fall,
2: glaube, dass die irgendwann wahrscheinlich mit einer größeren Selbstverständlichkeit Englisch sprechen, als wir es damals getan haben. Und auch leider Gottes in meinem Fall heute noch. Also, ja.
0: Ja, aber ich möchte sagen, durch die Musik hat es einem das, also mir persönlich schon ein bisschen vereinfacht, Englisch zu lernen. Ja.
2: Cool.
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7: Mit Joshua Heise. Guten Morgen. Wie soll das Finanzloch in der gesetzlichen Krankenversicherung gestopft werden? Der Wirtschaftsweiser Achim Truger fordert, dass auch Beamte künftig in die GKV einzahlen sollen. In der Neuen Osnabrücker Zeitung sagte er, durch die guten Gehälter von Beamten würde die Kassenlage gestärkt. Truger stellt außerdem grundsätzlich in Frage, ob zum Beispiel Lehrerinnen oder Professoren überhaupt verbeamtet werden müssen. Internationale Friedensmissionen sind in Gefahr. Das zeigt ein Bericht des Stockholmer SIPRI-Instituts. Demnach gab es in den vergangenen 25 Jahren nie so wenige UN-Blauhelme und andere Einsatzkräfte bei Friedensoperationen wie zuletzt. Kollegin Julia Weschenbach, was sind die Gründe?
8: Ein perfekter Sturm aus finanziellen und politischen Faktoren, sagen die Forscher. Allein den UN-Blauhelmen fehlten im vergangenen Jahr 2 Milliarden US-Dollar. Die USA schulden den Vereinten Nationen Milliarden an Mitgliedsbeiträgen, unter anderem für die Friedensmissionen. Die Finanzprobleme könnten dramatische Folgen haben. Mehr Konflikte, die die zivile Bevölkerung härter treffen.
7: Die Deutsche Bahn will im Regionalverkehr wieder auf über 90% Pünktlichkeit kommen. Zuletzt hat das vor mehr als einem Jahr geklappt. Als Hauptproblem gilt die marode Infrastruktur. Letztes Jahr wurden knapp 20 Milliarden Euro in rund 26.000 Baustellen gesteckt. Trotzdem hakt es weiter gewaltig. Immerhin, die Fahrgastzahlen steigen. Im April gab es knapp 10% mehr Reisende als im Vorjahr. Kimi Antonelli ist in der Formel 1 weiter nicht zu stoppen. Der 19 Jahre alte Italiener hat in Kanada sein 4. Rennen in Folge gewonnen. In Montreal fuhr der Mercedes-Pilot vor Lewis Hamilton im Ferrari und Max Verstappen im Red Bull über die Ziellinie. Antonellis Teamkollege und WM-Kontrahent George Russell schied mit einem Motorschaden aus. 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
11: Am Morgen zeigt sich Lenzkirch mit milden 14 Grad und stark bewölktem Himmel. Im Laufe des Tages wird eine maximale Temperatur von 26 Grad erreicht. Morgen früh wird es im Schwarzwald bis zu 17 Grad warm, mit einem Tageshöchstwert von 27 Grad. Dabei ist mit etwas Regen zu rechnen.
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1: Aktuell liegen uns keine Verkehrsmeldungen vor. Gute Fahrt.
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3: Derzeit sind uns keine Meldungen bekannt.
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2: Mit Joshua Heise. Guten Morgen. Wie soll das Finanzloch in der gesetzlichen Krankenversicherung gestopft werden? Der Wirtschaftsweiser Achim Truger fordert, dass auch Beamte künftig in die GKV einzahlen sollen. In der Neuen Osnabrücker Zeitung sagte er, durch die guten Gehälter von Beamten würde die Kassenlage gestärkt. Truger stellt außerdem grundsätzlich in Frage, ob zum Beispiel Lehrerinnen oder Professoren überhaupt verbeamtet werden müssen. Internationale Friedensmissionen sind in Gefahr. Das zeigt ein Bericht des Stockholmer SIPRI-Instituts. Demnach gab es in den vergangenen 25 Jahren nie so wenige UN-Blauhelme und andere Einsatzkräfte bei Friedensoperationen wie zuletzt. Kollegin Julia Weschenbach, was sind die Gründe?
3: Ein perfekter Sturm aus finanziellen und politischen Faktoren, sagen die Forscher. Allein den UN-Blauhelmen fehlten im vergangenen Jahr 2 Milliarden US-Dollar. Die USA schulden den Vereinten Nationen Milliarden an Mitgliedsbeiträgen, unter anderem für die Friedensmissionen. Die Finanzprobleme könnten dramatische Folgen haben. Mehr Konflikte, die zivile Bevölkerung härter treffen.
2: Die Deutsche Bahn will im Regionalverkehr wieder auf über 90% Pünktlichkeit kommen. Zuletzt hat das vor mehr als einem Jahr geklappt. Als Hauptproblem gilt die marode Infrastruktur. Letztes Jahr wurden knapp 20 Milliarden Euro in rund 26.000 Baustellen gesteckt. Trotzdem hakt es weiter gewaltig. Immerhin, die Fahrgastzahlen steigen. Im April gab es knapp 10% mehr Reisende als im Vorjahr. Kimi Antonelli ist in der Formel 1 weiter nicht zu stoppen. Der 19 Jahre alte Italiener hat in Kanada sein 4. Rennen in Folge gewonnen. In Montreal fuhr der Mercedes-Pilot vor Lewis Hamilton im Ferrari und Max Verstappen im Red Bull über die Ziellinie. Antonellis Teamkollege und WM-Kontrahent George Russell schied mit einem Motorschaden aus. 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
5: Am Morgen zeigt sich Lenzkirch mit milden 14 Grad und stark bewölktem Himmel. Im Laufe des Tages wird eine maximale Temperatur von 26 Grad erreicht. Morgen früh wird es im Schwarzwald bis zu 17 Grad warm, mit einem Tageshöchstwert von 27 Grad. Dabei ist mit etwas Regen zu rechnen.
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6: Aktuell liegen uns keine Verkehrsmeldungen vor. Gute Fahrt.
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5: Derzeit sind uns keine Meldungen bekannt.
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0: 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Hättet ihr's gewusst?
1: Früher, wenn es zu Prügeleien kam, griff man nicht zu Fäusten allein. Man nahm das, was gerade greifbar war. Stühle, Bänke, Hocker. Und wer jemanden damit schlug, der hat ihn im wahrsten Sinne des Wortes vermöbelt. Der Ausdruck ist also erstaunlich direkt gemeint. Mit Möbeln angreifen. Keine Metapher, kein Sprachbild, sondern eine nüchterne Beschreibung dessen, was passiert ist. Eure Mariella Mischial.
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2: Danke, Joanne. 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
13: Joshua Heise, guten Morgen. Mit den sommerlichen Temperaturen fließt auch wieder ordentlich Schweiß. An sich ist das gut, oft bringt die körpereigene Klimaanlage aber auch unangenehme Gerüche mit sich. Kimberly Klages erklärt, was hilft.
14: Zum Beispiel Deo benutzen. Das bekämpft vor allem die Gerüche und reduziert die Bakterien auf der Haut. Aber auch luftige Kleidung aus Leinen oder Baumwolle unterstützen die Verdunstung des Schweißes. Salbeitee kann übrigens das Schwitzen auch leicht reduzieren, weil Salbei die Schweißdrüsen etwas verengt. Und regelmäßiges Duschen hilft natürlich auch bei unangenehmen Gerüchen.
13: Die Diskussion um einen möglichen Kerosinmangel wegen des Iran-Kriegs verunsichert Reisende in Deutschland. Einer Umfrage zufolge hat bereits fast jeder Fünfte einen Flug storniert oder umgebucht. Zudem haben 62% der Befragten ihr Reiseverhalten geändert. Viele weichen auf Bahn oder Auto aus, andere buchen früher oder verschieben ihre Reisepläne. Erst hat er noch auf die Tube gedrückt, jetzt dämpft US-Präsident Trump die Hoffnungen auf einen schnellen Deal zur Beendigung des Iran-Kriegs. Beide Seiten müssten sich Zeit nehmen, schrieb er auf seinem Sprachrohr. Es dürfe keine Fehler geben. Vor einer Woche hatte Trump den Iran noch zu schnellen Zugeständnissen gedrängt. Wichtige Punkte wie das iranische Atomprogramm sind weiter ungeklärt. Kimi Antonelli ist in der Formel 1 weiter nicht zu stoppen. Der 19 Jahre alte Italiener hat in Kanada sein viertes Rennen in Folge gewonnen. In Montreal fuhr der Mercedes-Pilot vor Lewis Hamilton im Ferrari und Max Verstappen im Red Bull über die Ziellinie. Antonellis Teamkollege und WM-Kontrahent George Russell schied mit einem Motorschaden aus. 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
17: In Weil am Rhein wurden heute Morgen angenehme 19 Grad.

0: gemessen. Die Höchsttemperatur wird bei 31 Grad liegen. Bei bewölktem Himmel. Ähnliche Temperaturen sind auch am Titisee zu beobachten, wo es heute maximal 25 Grad warm wird, ebenfalls bei bewölkten Verhältnissen. Für Dienstagmorgen sind in der Rheinebene bis zu 19 Grad zu erwarten. Im Tagesverlauf steigen die Temperaturen auf bis zu 30 Grad und der Himmel präsentiert sich wolkenlos.
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0: Im Moment gibt es keine bekannten Verkehrsbehinderungen. Gute Fahrt.
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0: Derzeit nur eine Meldung. In Waldshut, Tiengen, wird gerade in der Unteralpfener Straße geblitzt. 50 ist hier die Höchstgeschwindigkeit.
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4: Hand aufs Herz, wie oft lächeln wir uns selbst im Spiegel an und sind zufrieden? Irgendwas gibt's doch immer zu kritteln. Fotografin Caro Gugu kennt diesen inneren Kampf auch. Was bei ihr mit einer persönlichen Krise begann, ist heute zu einer richtig gehenden Bewegung geworden. Ein Fotoprojekt gegen Bodyshaming oder Mobbing. Es heißt, dein Körper ist genug. Das ist unser Thema heute. Ich bin Claudia Baderlin, mehr dazu gleich.
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2: Caro Gugu ist heute Fotografin. Als Kind und Schülerin aber wurde sie gemobbt, entwickelte eine Essstörung. Auch als Erwachsene hört Caro immer wieder abwertende Kommentare zu ihrem Körper.
3: Der Blick auf meinen Körper, dass ich meinen Blick verändern muss, das war mit Ende 20, nachdem sich mein erster Partner, eine langjährige Beziehung, fast 7 Jahre von mir getrennt hat. Und ich dachte, um Gottes Willen, ich werde niemals jemand Neuen kennenlernen. Ich bin nicht liebenswert, ich bin nicht attraktiv. Und eine kleine Stimme in meinem Kopf hat nach dieser Trennung gesagt, Caro, wie redest du eigentlich mit dir? Und das war mein Startschuss in die Selbstliebe-Ära, sage ich jetzt mal.
2: Ein persönlicher Tiefpunkt wird zum Wendepunkt. Ein Aha-Erlebnis, ein Fotoshooting bringt sie damals zum Umdenken. Menschen zeigen sich dabei unbekannt.

0: gekleidet oder in Unterwäsche mit Narben, Dellen, Falten, Kilos und ihren persönlichen Geschichten dahinter. Für Caro Gugu ein absoluter Gamechanger. Sie steigt aus ihrem Job als Personalerin aus, schult um, wird Fotografin und führt heute selbst das Projekt weiter.
1: Dein Körper ist genug, ist nicht nur Titel des Projekts, sondern auch die Message, die ich in die Gesellschaft bringen möchte. Es geht darum, dass wir Körper zeigen in all ihrer Vielfalt, genauso wie sie sind. In einer Zeit wie heute, die immer mehr geprägt ist von nach wie vor Optimierungsmöglichkeiten, ist es einfach wichtig, Momente zu finden, in denen wir innehalten und sehen, wie Körper wirklich aussehen.
0: Eine klare Botschaft und ein radikaler Ansatz. Kein Filter, keine Retusche. Was das vor der Kameralinse mit Menschen macht, dazu gleich mehr.
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1: Perfektion in Anführungsstrichen gibt es hier nicht. Und genau das ist der Punkt. Das Projekt Dein Körper ist genug zeigt Personen, wie sie wirklich sind. Ungefiltert, unverstellt. Damit das gelingt, braucht es Vertrauen und einen Raum, in dem Menschen loslassen können. Genau das bietet Fotografin Caro Gugu. Einen geschützten Rahmen, in dem Unsicherheit, Scham oder sogenannte Problemzonen vor der Kamera nicht versteckt werden müssen.
2: Ein Safe Space, übersetzt, ist ein sicherer Ort. Safe Space bedeutet für mich, du darfst dich bei mir wirklich fallen lassen. Und ich bin sehr sensibel damit, indem ich sehe, brauchst du mehr Zeit, brauchst du Anleitung. Und dann entstehen für mich die schönsten Bilder und eben auch die Momente, die man kennt. So, wow, das bin ich. Ich finde, dass jeder Mensch es verdient hat, gesehen zu werden und sich wohlzufühlen.
1: Die gebürtige Stuttgarterin Caro Gugu kämpfte selbst lange mit Schönheitsnormen. Heute steht die 33-Jährige für Body Positivity. Die Bewegung setzt sich für die Stärkung des eigenen Selbstwertgefühls ein und dafür jeden Körper zu akzeptieren, unabhängig von seinem Aussehen.
2: Ich hatte mal eine Person vor der Kamera, einen Transmann, der zu mir gesagt hat, nach dem Shooting, Caro, du bist die zweite Person, die mich so sieht in meinem ganzen Leben. Und ich fühle mich gerade so sicher und geerdet. Und das ist ja das. Wie oft zeigen wir uns denn nackt und fühlen uns gesehen?
1: Gesehen werden, wirklich gesehen werden. Für viele ist das neu. Beim Fotoprojekt haben über 300 Menschen diesen mutigen Schritt bereits gewagt. Und ihre Geschichten gehen weiter. Auch außerhalb der Studios, zum Beispiel in Ausstellungen. Mehr dazu gleich.
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11: Am Morgen zeigt sich der Schluchsee mit angenehmen 18 Grad. Im Laufe des Tages erreicht die Temperatur maximal 26 Grad, während der Himmel bewölkt bleibt. Für Dienstagmorgen sind im Schwarzwald bis zu 16 Grad zu erwarten. Im Tagesverlauf klettern die Temperaturen ebenfalls auf bis zu 26 Grad, wobei etwas Regen nicht ausgeschlossen ist.
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11: Im Moment gibt es keine bekannten Verkehrsbehinderungen. Gute Fahrt.
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11: Momentan nur ein Blitzer gemeldet in Waldshut, Tiengen in der Unteralpfener Straße. Hier gilt 50.
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13: Scroll, Klick, Filter drüber. Perfekt. Nicht für Fotografin Caro Gugu. Ihr Projekt Dein Körper ist genug zeigt Menschen, wie sie wirklich sind. Echt verletzlich stark. Ein Beitrag über Mut, Nacktheit und Selbstliebe. Dazu gleich mehr. Ich bin Claudia Badalin. Schönen guten Morgen.
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2: Große Räume, leise Gespräche und Bilder, die hängen bleiben. Die Ausstellungen der Initiative Dein Körper ist genug zeigen echte, unretuschierte Körper und ihre persönlichen Geschichten dahinter. Eine der Fotografen und Projektleiterin ist Caro Gugu.
3: Wenn Menschen die Ausstellung betreten, dann sehen sie erstmal ganz viele verschiedene Körperformen, teilweise in Unterwäsche, teilweise komplett nackt. Mein Ziel mit den Ausstellungen ist eben auch nicht nur diesen Raum zu haben mit Bildern und Geschichten, sondern auch so eine Art Safe Space für alle Körper.
2: Ein Raum zum Hinschauen und vielleicht auch zum Umdenken. Denn das Projekt richtet sich an alle, unabhängig von Alter, Körper oder Hintergrund. Und manchmal

0: findet es auch an Orten statt, die überraschen, wie in einer Kirche.
1: An dem Sonntag gab es einen Gottesdienst, haben die das Thema des Gottesdienstes auch auf dein Körper ist genug gelegt. Jeder Mensch kommt nackt auf die Welt und wird nackt geboren und wird vollkommen geboren. Und erst mit dem, was wir dann erleben, wodurch wir geprägt werden, verschiebt sich diese Wahrnehmung, das Gefühl des Vollkommenseins.
0: Zurück zu dem, was wir vielleicht längst vergessen haben, dass wir genug sind, so wie wir sind. Wie diese Botschaft im Alltag ankommt, dazu gleich mehr.
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2: Bodyshaming oder Mobbing erleben Männer wie Frauen. Wer dem Schönheitsideal nicht entspricht, meist wegen Gewicht, bekommt oft negative Kommentare. Sei es im persönlichen Umfeld, auch auf Social Media. Zwischen Selbstzweifeln und Selbstakzeptanz liegt oft ein langer Weg. Caro Gugu kennt beide Seiten. Bis zu 160 Kilo Körpergewicht, dann Phasen mit Bulimie und Mobbing. Heute sagt sie mit Überzeugung, ich bin sexy, so wie ich bin. Caro nutzt ihre Erfahrungen, um anderen Mut zu machen und vertritt das Projekt Dein Körper ist genug.
3: Wenn du mit deinem Körper haderst, dann versuch innezuhalten und dir mal einen Moment zu nehmen, um zu reflektieren, was dein Körper jeden Tag für dich macht. Hol dir deine Verantwortung zurück und lebe in deinem Körper. Das ist für mich die wichtigste Message dahinter.
2: Ein Perspektivwechsel weg von Bewertung hin zu Wertschätzung. Die Bilder des Projekts zeigen genau das. Keine Perfektion, sondern Realität. Und darin liegt ihre Kraft.
3: Und deswegen wünsche ich mir Fördermittel, SponsorInnen, um daraus eben etwas Größeres zu machen. Und für die Gesellschaft wünsche ich mir, dass das Projekt nicht braucht. Dass es auch immer ruhiger werden, wenn es um das den Glaubenssatz geht, mein Körper ist nicht genug. Also ich wünsche mir, dass da mehr Aufklärung stattfindet.

0: findet.
1: Dein Körper ist genug, eine einfache Botschaft. Und vielleicht genau die, die viele gerade brauchen in Zeiten ständiger Selbstoptimierung. Alle Infos zu Ausstellungen, Fotoshootings und der Initiative gibt's online unter deinkörperistgenuginemwort.de. Ich bin Claudia Baderlin, danke fürs Zuhören und bis zum nächsten Mal. Ciao.
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3: Joshua Heise, guten Morgen. Die Deutsche Bahn will im Regionalverkehr wieder eine Pünktlichkeitsquote von mehr als 90% erreichen. Die Herausforderung sei, den Abwärtstrend schnell zu stoppen, sagte der Chef der DB Regionalverkehrstochter der Deutschen Presseagentur. Uli Reitinger berichtet.
4: Auf 28.000 Baustellen allein in diesem Jahr arbeiten sie daran, das marode Schienennetz wieder fit und damit die Züge wieder pünktlicher zu machen. Auch Änderungen am Fahrplan mit mehr Pufferzeiten und mit Joker-Gleisen, also Gleise, die extra freigehalten werden, um auf Störungen flexibler reagieren zu können, sollen die Züge pünktlicher machen.
3: Nach den massiven russischen Luftangriffen hat die Ukraine eine Dringlichkeitssitzung des UN-Sicherheitsrats beantragt. Der ukrainische Außenminister forderte eine entschlossene Reaktion der internationalen Gemeinschaft. In der Nacht auf Sonntag hatte Moskau zum dritten Mal eine Hyperschallrakete eingesetzt, die auch mit Atomsprengköpfen besetzt werden kann. Mindestens 4 Menschen kamen ums Leben. Nach einem Jahr im Amt veröffentlicht Papst Leo heute seine erste Enzyklika. In dem mehr als 100 Seiten langen Lehrschreiben geht es um das Thema künstliche Intelligenz. Die erste Enzyklika in der Amtszeit eines neuen Papstes gilt vielfach als eine Art Regierungserklärung für dessen Pontifikat. Leos Lehrschreiben trägt den Namen Magnifica Humanitas, großartige Menschheit. Am zweiten Wettkampftag der French Open in Paris sind 3 deutsche Tennisspielerinnen im Einsatz. Tatjana Maria trifft heute auf die Belgierin Elise Mertens. Eva Lys bekommt es mit Petra Matschenko aus Kroatien zu tun. Ella Seidel spielt gegen die Lettin Jelena Ostapenko um den Einzug in die zweite Runde. 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
6: Am Morgen zeigt sich in Freiburg ein angenehmes Temperaturniveau von 21 Grad. Im Tagesverlauf wird eine maximale Temperatur von 29 Grad erwartet, wobei der Himmel stark bewölkt ist. Auf dem Schauinsland-Gipfel liegen die Temperaturen bei 14 Grad und erreichen heute maximal 26 Grad, ebenfalls bei stark bewölktem Himmel. Für Dienstagmorgen sind im

0: Breisgau bis zu 19 Grad angesagt. Im Laufe des Tages können bis zu 28 Grad erreicht werden, jedoch ist mit etwas Regen zu rechnen.
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0: A5 Basel Richtung Karlsruhe zwischen Freiburg Nord und Theningen. Gefahr durch kaputtes Fahrzeug.
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0: Aktuell haben wir nur eine Meldung. In der Unteralpfener Straße in Waldshut, Tingen, 50 sind dort erlaubt.
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3: Wow, das wird ein toller Start in den Feiertag. Ich habe es im Gefühl, in dieser Stunde kommt hier eine Schauspielerin und Comedian vorbei. Über die, finde ich, kann man echt herzhaft lachen. Meltem Kaptan. Ja. Dieses Jahr haben wir sie bewundern können im Kinofilm Horst Schlemmer sucht das Glück an der Seite von Harpe Kerkeling gleich in mehreren Rollen. Ja. Außerdem ist Meltem Kaptan eine Schauspielerin, die sich tatsächlich einsetzt für viel Gerechtigkeit in unserer Gesellschaft, so sagt sie es selbst. Ihre eigenen deutsch-türkischen Wurzeln bringt sie damit ein. Das wird eine spannende Stunde. Ich bin Christian Besau und ich freue mich drauf.
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1: Hey, mein heutiger Gast bringt Deutschland chronisch zum Lachen. Du hast dir echt einen Namen gemacht, auch als Comedian, Schauspielerin. Aktuell in diesem Jahr mit Harpe Kerkeling im Kino ganz groß. Horst Schlemmer sucht das Glück. Meld dem Kaptan. Herzlich willkommen.
2: Hallo, ich freue mich. Das chronisch fand ich gut. Das chronisch fand ich sehr gut. Das merke ich mir. Chronisch zum Lachen bringen.
1: Genau. Und wenn wir schon das Glück suchen, wie es gerade Horst Schlemmer im Kino tut, mit Harpe Kerkeling so einen Film zu drehen, war sicher eine Experience. Was muss man wissen, Melting Captain, wenn man mit Harpe Kerkeling dreht?
2: Dass es ein Goldschatz ist, dass er unfassbar charmant ist, dass er sehr kollegial ist und dass sich das so organisch mit ihm anfühlt, dass man eigentlich da Raum und Zeit vergisst und so richtig schön in den Flow kommt, wie man so schön sagt, und deshalb halt auch Glücksgefühle bekommt, schon beim Drehen. Also ich glaube, dass ich kann wirklich sagen, Titel des Filmes passt auch zu den Dreharbeiten.
1: Ja, ja. Ich meine, der Film ist ja gleichermaßen lustig wie irgendwie auch spirituell. Ja? Also warum ist dieses Land so schlecht gelaunt, ist die eine Frage. Ne? Und was würde es denn besser machen? Ist es so, dass man tatsächlich mit so einer Rolle auch selber ein bisschen ins Nachdenken kommt? Wie ist es mit mir und dem Glück?
2: Total. Und ich muss sagen, als ich das Drehbuch schon gelesen habe, habe ich gedacht, genau das brauchen wir jetzt. Es passt genau in unsere Zeit. Und ich glaube, wir sind einfach in einer Zeit, wo so viel Reizüberflutung ist, wo wir halt jeden Tag auch schlimme Nachrichten hören, wo wir Zukunftsängste natürlich haben. Und da passiert das natürlich, dass man dann gereizt ist. Ne? Dann hat man Fachkräftemangel überall, dann bist du irgendwo beim Bäcker und denkst dann, oh Gott, da ist nur eine Bäckerin, früher waren da vier. Und dann kommt die nicht mehr hinterher und ist gereizt. Und dann kriegst du dieses Lächeln nicht mehr von dieser Bäckerin, wie du es früher gekriegt hast. Und das ist ja verständlich auch, aber da, glaube ich, ist es schon an uns als Gesellschaft auch gelegen, dennoch irgendwie Wege zu finden, wie wir trotzdem freundlich miteinander umgehen, wie wir uns anlächeln und wie wir vielleicht auch glücklich sein üben und in unserem Alltag auch üben.
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2: Wow, sie weiß, wie man Lachmuskeln anspannt. Hey, Melting Kaptan, hi.
3: Hi, freut mich sehr.
2: Du hast mal gesagt, Lachen kann einfach auch ein verbindendes Element sein in so einer Gesellschaft, die immer unterschiedlicher wird, immer auch gespaltener.
3: Mit Humor schafft man sehr, sehr viel. Also man schafft gemeinsam Konsens.

0: finde ich. Und man kann halt so einen Spiegel schaffen, ne, wo man dann halt sich auch selber mal betrachtet und sich selber auch an der eigenen Nase packt. Ich finde Humor sehr heilsam und ich glaube, wäre etwas, wo ich nie drauf verzichten will. Und ich mache ja jetzt gerade auch sehr viele ernste Filme, wo ich auch, wo es auch mal so richtig ans Eingemachte geht, ich die Tränendrüse rausholen muss. Und deshalb ist mir es aber so wichtig, dass ich zwischendurch tatsächlich auch Komödien mache. Und weil mir das halt ein großes Anliegen ist, nach wie vor auch mit dem Humor Menschen zu erreichen.
1: Ja, jetzt haben wir schon über den Kinofilm gesprochen. Horst Schlemmer sucht das Glück, du an der Seite von H.P. Kerkeling. Jetzt kennst du einfach auch zwei verschiedene Parallelwelten so ein bisschen. Ne? Du hast türkische Wurzeln, du kennst die Situation in Deutschland. Wenn wir so pumpig sind natürlich, die Frage, erlebst du da einen Unterschied? Ist das tatsächlich aus deiner Sicht eine ziemlich deutsche Angelegenheit, dass wir im Moment schlechte Laune haben, so als Gesellschaft?
0: Also ich glaube, was auch so ein bisschen, ja, das kann man sagen, kulturell das Deutschsein auch ein bisschen ausmacht, dass wir gut sind im Kritisieren. Wir sind sehr, sehr professionell im Kritisieren. Meine Mutter hat immer gesagt, wenn du keine Kritik erfährst, dann machst du alles richtig. Das so wurde ich erzogen. Also erwarte nicht, dass dich jemand lobt, sondern geh davon aus, wenn du nicht kritisiert wirst, dann ist schon alles fein. Und ich glaube, wir haben schon so eine Tendenz in Deutschland, dass wir immer gucken, was hat da nicht funktioniert? Was hätte man besser machen müssen? Wo hat's gefehlt? Und ich finde, gerade für die junge Generation, die jetzt heranwächst, fände ich es auch mal schön zu sagen, okay, was macht er schon richtig? Ja, zum Beispiel der Praktikant, was bringt er schon mit? Also das Glas tatsächlich auch halb voll zu betrachten. Und das kann jeder ändern, auch bei der Erziehung der Kinder oder beim Umgang mit jedem, den du triffst, dass du Dinge auch mal, die du denkst, die schön sind, auch mal aussprichst.
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11: Am Vormittag zeigt sich Lahr mit angenehmen 20 Grad und die Temperaturen werden heute bis auf 30 Grad steigen. Der Himmel bleibt wolkenlos. Morgen früh wird es in der Ortenau bis zu 18 Grad warm und auch der Tageshöchstwert erreicht 29 Grad, begleitet von wolkenfreiem Wetter.
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1: A5 Basel Richtung Karlsruhe zwischen Freiburg Nord und Thieningen. Gefahr durch kaputtes Fahrzeug. Fahrt vorsichtig und passt auf euch auf.
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1: Momentan nur ein Blitzer gemeldet in Waldshut, Thingen in der Unteralpfener Straße. Hier gilt 50.
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4: Wow, Horst Schlemmer sucht das Glück. Erfolgreicher Kinofilm dieses Jahr. Und dabei haben wir sie so richtig kennengelernt. Ja, Meltem Kaptan, Comedian, Schauspielerin. Für sie ist Engagement ganz wichtig, für mehr Gerechtigkeit. Das Miteinander aller Kulturen in Deutschland. Sie bringt da ihre deutsch-türkischen Wurzeln mit ein. Das ist ein spannendes Gespräch in dieser Stunde, das habe ich ein Gefühl. Ich bin Christian Wesau und ich freue mich sehr auf Meltem Kaptan.
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2: Mädchen Kaptan ist da, Schauspielerin, Comedian. Hi.
3: Hi.
2: Mensch, ich habe Tränen gelacht. Dieses Jahr im Kino Horst Lemmer sucht das Glück. Du an der Seite von Harpe Kerkeling. Gab es Dinge, die ich wissen müsste? Irgendwie Pleiten, Pech und Pannen zu diesem Film, die du gerne teilst?
3: Also das Ding war tatsächlich, was sehr lustig war. Wir haben ja im Zug gedreht und immer wieder kamen natürlich diese Durchsagen, weil das war ja ein echter Zug und der ist dann halt auch eine Strecke gefahren und wir mussten einige Szenen immer so schnell drehen, weil wir wussten, gleich kommt wieder eine Ansage oder gleich hält dieser Zug und dann werden Leute ein- und aussteigen. Oder was dann auch passiert ist, plötzlich ist der plötzlich wieder rückwärts gefahren, der Zug. Und wir konnten die Szene nicht verwenden, weil dann die Richtung nicht mehr gestimmt hat.
2: Kopfkino im Radio, Melting Kaptan. Das Glück zu suchen ist eine Sache, für dich glaube ich aber ist auch Gerechtigkeit ein Faktor, der irgendwie zu deinem Glück mitgehört. Du tust sehr viel und versuchst eben auch Brücken zwischen Kulturen zu schlagen.
3: Ja, dieses Gerechtigkeitsding hatte ich schon als kleines Kind. Also wenn so gerade älteren Menschen oder Kindern oder Tieren irgendwie sowas Ungerechtes passiert und dass ich das mitkriege, das ist so ein Thema, da kann ich mich nicht halten. Also da muss, dann drücke ich schon einen Spruch oder will dazwischen gehen oder so. Also gerade Menschen, die eigentlich unsere Obhut ja irgendwo brauchen und Unterstützung. Und wenn die nicht bekommen und dann einfach unfair angegangen werden, das ist etwas heute noch. Da kann ich auch wirklich mal laut werden oder so. Da kann ich mich auch mal vergessen. Und gerade auch mit, sage ich jetzt mal, mit meinem Hintergrund. Also es gab für euch vielleicht auch ganz spannend, ich hatte eine Papstaudienz zusammen mit ganz vielen Comedians, waren wir beim Papst. Der hat uns 100 Comedians aus aller Welt eingeladen.
2: Nein.
3: Und auch da dachte ich, wie spannend, dass ich so quasi mit meinem Hintergrund aber auch da sein darf, präsent sein darf und da auch wieder eine Brücke schlagen kann. Also letztendlich das Thema Brücken bilden ist, glaube ich, das, was mich auch schon so jeher begleitet.
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2: Wow, Meltin Kaftan ist da, Schauspielerin, Comedian. Ich muss noch mal kurz auf deine Papstaudienz zu sprechen kommen. Also du und viele andere Comedians, ihr hattet die Ehre, dort eingeladen zu sein. Und es ging um eine Wertschätzung auch von Humor. Wie stellt man sich so ein Treffen vor?
3: Ich kann dir nur eins sagen, das war eine der skurrilsten Sachen überhaupt, vor allen Dingen, als wir die Einladung gekriegt haben. Und da habe ich, es war ja auch Whoopi Goldberg zum Beispiel da oder Jimmy Fallon, und alle haben gesagt, und genau das, was ich auch gedacht habe, das ist ein Scherz. Und natürlich ist das etwas, was du nicht erwartest, dass der Papst letztendlich den Humor und die Künstler, er hat uns eine ganz schöne Rede gehalten, um nochmal für uns auch oder darzustellen, wie wichtig er das findet, in der heutigen Zeit wirklich mit Humor Menschen zu verbinden und Herzen zu öffnen. Weil er meinte, gerade in der heutigen Zeit, die Herzen, so hat er das formuliert, gehen zu, und Menschen sind tatsächlich da auch immer mehr am Vereinsamen und so können wir sie erreichen. Das war wirklich eine sehr, sehr schöne Rede, die er gehalten hat. Und das war schön, das zu hören.
2: Wow, nicht zu fassen. Eigentlich hast du den Papst getroffen und Horst Schlemmer, dann ja auch sehr viele Prominente in seinem Film. Markus Söder, Kardinal Wölki. Das Glück zu suchen, vielleicht findet man es ja auch, wenn man es gar nicht so richtig sucht, sondern einfach offen ist, oder?
3: Meltin Kaftan. Ich glaube, das sehe ich genauso. Ich finde, wenn du nichts vorhast und einfach dich hineinbegibst in eine Begegnung oder du bist irgendwie unterwegs und du hast nichts vor, dann glaube ich, erfährst du auch das größte Glück. Weil ich glaube, sonst, wenn du Dinge vorhast, willst du ja, dass es genauso passiert, wie du es dir ausgemalt hast. Und das kann dich ja nur enttäuschen.
2: Meltin Kaftan, klasse, dass wir plaudern konnten heute. Ganz herzlichen Dank.
3: Ganz lieben Dank, es hat mich gefreut.
2: Mehr Infos und Promis, die gibt's auch online unter erb-mediathek.de. Ich bin Christian Wesau und such das Glück. Bis dann.
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7: Mit Joshua Heise. Guten Tag. Die Diskussion um einen drohenden Kerosinmangel wegen des Iran-Kriegs verunsichert Reisende in Deutschland. Bei einer repräsentativen SAP-Umfrage gab fast jeder Fünfte an, deswegen selbst bereits einen Flug storniert, umgebucht oder eine Stornierung durch die Airline erlebt zu haben. Ursula Winkler berichtet.
8: Zwei Drittel sagen, wir haben umgeplant. So weicht fast jeder Zweite auf Bahn oder Auto aus. Ähnlich viele buchen Flüge viel früher als gewohnt. Und ein knappes Drittel hat Reisepläne erstmal aufgeschoben. Für den Fall eines echten Kerosinmangels hat Wirtschaftsministerin Reiche Gegenmaßnahmen angekündigt. Im Bundestag wurde nun eine Senkung der Ticketsteuer beschlossen. Zu wenig, heißt es allerdings von den Airlines. Sie fordern weitere Maßnahmen.
7: Ein Social-Media-Verbot für Kinder wird es in Deutschland wohl nicht allzu bald geben. Innenminister Dobrindt hat den Funke-Zeitungen gesagt, die Maßnahme sei schwer durchsetzbar und deshalb wenig zielführend. Wann Kinder ein Handy bekommen, sollte nicht der Staat entscheiden, sondern die Eltern. In anderen EU-Ländern wie Dänemark, Frankreich und Spanien sind Social-Media-Verbote bereits geplant oder schon eingeführt. Der maritime Koordinator der Bundesregierung PLOS will das Infrastruktursondervermögen auch für Häfen und Wasserstraßen öffnen. Der CDU-Politiker begründet seine Forderung mit der Bedeutung der Häfen für Exportwirtschaft und Verteidigung. Bislang sind die 300 Milliarden Euro, die der Bund in den nächsten 12 Jahren freigibt, vor allem für Straße und Schiene vorgesehen. In Berlin endet heute der Karneval der Kulturen mit einem Straßenfest auf dem Kreuzberger Blücherplatz. Gestern kamen laut den Veranstaltern fast 800.000 Menschen zum großen Straßenumzug zusammen. Rund 70 Gruppen aus aller Welt zeigten Tanz, Musik und Kostüme. Zwischenfälle gab es nach Polizeiangaben keine. 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
11: Am Vormittag zeigt sich das Wetter in Bad Krozingen mit warmen 23 Grad, während die Höchsttemperatur heute bei 30 Grad liegen wird, begleitet von stark bewölktem Himmel. In St. Blasien sind die Temperaturen ähnlich. Hier werden am Vormittag ebenfalls 23 Grad gemessen, mit einer maximalen Tageshöhe von 26 Grad und bewölktem Wetter. Für Dienstagmorgen sind im Breisgau bis zu 18 Grad zu erwarten. Im Tagesverlauf wird es dann wolkenfrei und die Temperaturen erreichen ein Maximum von 29 Grad.
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11: A5 Karlsruhe Richtung Basel. Zwischen Freiburg Nord und Freiburg Mitte. Gefahr durch kaputtes Fahrzeug.
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0: Aktuell haben wir nur eine Meldung. In der Unteralpfener Straße in Waldshut, Tingen, 50 sind dort erlaubt.
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2: Beautiful Madness von Michael Patrick Kelly. Das ist für mich ein Hammer. Ein Song, der bleibt. Ich weiß noch genau, wie ich ihn zum ersten Mal höre. Frühling am Kaiserstuhl. Ich mit einem Kumpel auf dem Motorrad unterwegs, gemütlich wie immer. Und auf einmal landet man irgendwo zwischen Reben, Vesperbrettle und alten Erinnerungen. Und dann läuft dieser Song aus einem kleinen Lautsprecher. Später lese ich, dass Michael Patrick Kelly Beautiful Madness mitten in der Pandemie geschrieben hat. Und wer seine Geschichte kennt, versteht, warum da so viel Tiefe drin steckt. Als Teenager mit der Kelly Family im Rampenlicht, dann der totale Rückzug. 7 Jahre im Kloster als Mönch. Kein Handy, keine Bühne, nur Stille. Dass jemand mit so einer Biografie dann zurückkommt und uns so ein Lied schenkt, boah, leicht, lebensfroh und trotzdem mit einer ganz eigenen Tiefe. Für mich ist Beautiful Madness wie dieser Nachmittag damals. Ein bisschen verrückt, ein bisschen melancholisch, aber wunderschön.
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9: In St. Peter zeigt sich am Vormittag ein angenehmes Wetter mit 22 Grad und stark bewölktem Himmel. Morgen früh wird es im Schwarzwald bis zu 17 Grad geben. Im Tagesverlauf steigen die Temperaturen auf bis zu 27 Grad, wobei leichter Regen erwartet wird.
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9: A5 Karlsruhe Richtung Basel zwischen Freiburg Nord und Freiburg Mitte. Gefahr durch kaputtes Fahrzeug. A5

0: Karlsruhe Richtung Basel. Zwischen Lahr und Ettenheim Gefahr durch kaputtes Fahrzeug. Gute Fahrt und kommt sicher an euer Ziel.
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0: In St. Blasien in der Umgehungsstraße wird geblitzt, hier gelten 60. Noch ein Blitzer steht in Waldshut, Tingen in der Unteralpfener Straße. 50 ist hier die Höchstgeschwindigkeit. Zum Schluss noch ein Blitzer in Freiburg in der Schwarzwaldstraße, hier gilt 30.
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2: Du musst mich mitnehmen auf deiner Reise. Also, ich höre raus, du bist Eishockey-Fan.
1: Ja, und das schon seitdem ich im Bauch meiner Mutter bin. Also, sie ist auch schon ins Eishockey gegangen mit mir im Bauch. Also schon
2: wirklich?
1: Immer. Ja.
2: Das heißt, dann hast du wahrscheinlich die Fangesänge tatsächlich schon im Mutterleib mitbekommen.
1: Das ist möglich, ja. Da bin ich auch der festen Überzeugung davon.
2: Das ist cool. Und deine Mama hat dich dann auch mit ins Stadion, in die Halle genommen, oder?
1: Ja, infiziert sofort. Ja.
2: Aber von Mamas Seite aus, oder wie?
1: Mamas Seite, genau.
2: Das ist aber cool. Okay, also bist du Freiburgerin? War das dann bei den Wölfen? Oder wo bist du zum ersten Mal mit Eishockey in Kontakt gekommen?
1: Ich bin keine Freiburgerin, ich bin gebürtig aus Oberbayern, in Bad Vilbel.
2: Okay, oh, die Tölzer Löwen.
1: Ja, ganz genau. Und vor 10 Jahren hat es mich dann hierher verschlagen, wegen der Liebe.
2: Ach.
1: Und mein Mann, der ist nämlich genauso Eishockey-infiziert.
2: Das gibt's ja nicht. Habt ihr euch übers Eishockey kennengelernt oder ist das jetzt einfach ein sehr glücklicher Zufall?
1: Wir haben uns auf einem Eishockey-Fantreffen in Lindau kennengelernt.
2: Wie schön, das ist ja cool. Ja, das ist doch sehr praktisch, wenn man schon mal weiß, dass man die große Leidenschaft teilt, oder?
1: Ja, absolut. Macht natürlich am meisten Spaß, wenn die Partner das gleiche Hobby haben.
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7: Mit Joshua Heise, guten Tag. Mehr als 1.900 Kinder sind derzeit in Deutschland als vermisst gemeldet. Etwas mehr als vor einem Jahr. Das hat das BKA zum heutigen Tag der vermissten Kinder mitgeteilt. Die Aufklärungsquote ist mit über 96% aber extrem hoch. Häufige Gründe für Vermisstenmeldungen sind Kindesentziehungen, Ausreißer oder Streit mit den Eltern. Die heißen Pfingstfeiertage genießen viele im oder am Wasser. Es war gestern oft voll an den Seen und in Frei- und Schwimmbädern. Die Deutsche Lebensrettungsgesellschaft warnt jedoch vor der Gefahr tödlicher Badeunfälle. Mehr von Tanja Wagner.
8: So mancher Bademeister durfte die Tage mit einem mulmigen Gefühl am Beckenrand sitzen. Denn noch immer gibt es laut DLRG viel zu viele Nichtschwimmer im Land. In etlichen Schwimm- und Freibädern gilt mittlerweile die Regel, ohne Bronzeabzeichen geht's ohne erwachsene Begleitung auch nicht hinein. Große Gefahren lauern auch an unbeaufsichtigten Badestellen.
7: Auf den Philippinen ist ein noch unfertiges neunstöckiges Gebäude eingestürzt. Nach Angaben von örtlichen Rettungsdiensten ist die Zahl der bestätigten Toten auf 4 gestiegen. Mindestens 16 weitere Menschen werden noch vermisst. Die meisten Verschütteten sollen Bauarbeiter sein, hieß es. Das Unglück ereignete sich am Sonntag in Angeles City, knapp 80 Kilometer nördlich der Hauptstadt Manila. Doping ausdrücklich erwünscht. In Las Vegas haben zum ersten Mal die sogenannten Enhanced Games stattgefunden. Bei den 22 Wettkämpfen waren verbotene Aufputschmittel erlaubt. Der erwartete krasse Leistungsunterschied blieb allerdings aus. Der deutsche Schwimmer Marius Kusch gewann über 100 Meter Schmetterling und kassierte 250.000 US-Dollar. 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
11: Am Vormittag zeigt sich das Wetter in Iringen mit warmen 25 Grad und bewölktem Himmel. Ähnliche Temperaturen sind auch in Schluchsee zu verzeichnen, wo es ebenfalls wolkig ist. Morgen früh wird es im Kaiserstuhl bis zu 17 Grad geben. Der Tageshöchstwert erreicht angenehme 29 Grad bei wolkenlosem Himmel.
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11: A5 Karlsruhe Richtung Basel, zwischen Lahr und Ettenheim Gefahr durch kaputtes Fahrzeug. A5 Karlsruhe Richtung Basel, zwischen Offenburg und Lahr Gefahr durch kaputtes Fahrzeug. A5 Karlsruhe Richtung Basel, zwischen Freiburg Nord und Freiburg Mitte Gefahr durch kaputtes Fahrzeug. A5 Basel Richtung Karlsruhe im Bereich Efringen-Kirchen Gefahr durch kaputtes Fahrzeug. Feldberg-Schwarzwald B500 zwischen Feldberg-Altglashütten-Windquellweier und Feld Berg-Bärental B317 dichter Verkehr, mindestens 6 Minuten Zeitverlust. Kirchzarten B31 zwischen Kirchzarten und Buchenbach, dichter Verkehr, mindestens 6 Minuten Zeitverlust. Gute Fahrt und kommt sicher an euer Ziel.
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11: Geblitzt wird in Freiburg in der Schwarzwaldstraße. Hier sind 30 erlaubt. Zusätzlich wird in St. Blasien in der Umgehungsstraße kontrolliert. Und zuletzt haben wir noch eine Kontrolle in der Unteralpfener Straße in Waldshut. Tingen erlaubt sind höchstens 50.
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1: In unserem Fachjargon im Eishockey heißen wir Eishopper. Wir sammeln Eisstadien und Länder. Im Fußball ist es so, dass das Groundhopper heißt.
2: Und ihr seid Eishopper. Das ist ja super cool. Das habe ich noch nie gehört. Wann hat das angefangen? Wann bist du Eishopper geworden?
1: Also ich bin erst mit dem Herzog nach Freiburg Eishopperin geworden. Einfach dadurch, dass mein Mann schon das vorher schon gemacht hat, bin ich da einfach so ein bisschen reingerutscht. Also ich bin zwar vorher auch schon in anderen Stadien gewesen, da hatte ich aber noch nicht das Bedürfnis, Eishopper zu sein. Also war ich da sozusagen passiv.
2: Das heißt, Eishopper zu sein bedeutet, da wirklich so einen richtigen Ehrgeiz zu entwickeln, oder wie?
1: Nein, eigentlich nicht. Also wir sammeln aus Spaß und nicht, weil wir müssen.
2: Okay, aber man hat dann schon so ein bisschen die Motivation, dass die Liste länger wird, könnte ich mir vorstellen.
1: Auf jeden Fall. Da gibt es nämlich auch eine App dazu. Also
2: wie cool.
1: Man kann sich das alles eintragen und dann kann man auch Freundschaft, also ein bisschen wie Facebook.
2: Verstehe.
1: Ja, fast schon. Genau, und dann kann man sich seine Dinge, also seine Grounds eintragen und das macht das dann alles automatisch.
2: Das ist ja abgefahren. Und wie viele Einträge hast du jetzt schon, Andrea?
1: Also ich habe heute Stand 236 Stadien in 23 Ländern.
2: Das ist nicht dein Ernst, das ist ja Wahnsinn.
1: Mein
2: Wie
1: Mann ist
2: cool.
1: Noch verrückter.
2: Ja, der hat ja auch früher angefangen, hast du gesagt, ne?
1: Ja, genau. Der hat 312 in 26 Ländern.
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3: Jetzt am Vormittag zeigt sich Emmendingen mit warmen 26 Grad und bewölktem Himmel. Morgen früh sind im Breisgau Temperaturen von bis zu 19 Grad zu erwarten. Im Laufe des Tages steigt das Thermometer dann auf maximal 28 Grad, wobei etwas Regen nicht ausgeschlossen ist.
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3: A5 Karlsruhe Richtung Basel zwischen Lahr und Ettenheim. Gefahr durch kaputtes Fahrzeug. A5 Karlsruhe Richtung Basel zwischen Offenburg und Lahr. Gefahr durch kaputtes Fahrzeug. A5 Karlsruhe Richtung Basel zwischen Freiburg Nord und Freiburg Mitte. Gefahr durch kaputtes Fahrzeug. A5 Karlsruhe Richtung Basel zwischen Dreieck Weil am Rhein und Grenzübergang Basel. 1 Kilometer Stau, mindestens 9 Minuten Zeitverlust. B31 Freiburg Richtung Donaueschingen zwischen Kirchzarten und Buchenbach-Falkensteig dichter Verkehr, mindestens 9 Minuten Zeitverlust. Feldberg, Schwarzwald, B500 zwischen Feldberg Altglashütten-Windquellweiher und Feldberg Bärental. B317 dichter Verkehr, mindestens 9 Minuten Zeitverlust. Gute Fahrt und kommt sicher an euer Ziel.
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3: Blitzer in Freiburg in der Schwarzwaldstraße. Hier sind 30 erlaubt, auch in Waldshut. Tingen wird in der Unteralpfener Straße geblitzt. Schließlich wird in St. Blasien in der Umgehungsstraße geblitzt. Erlaubt sind 60.
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1: In unserem Fachjargon im Eishockey heißen wir Eishopper. Wir sammeln Eisstadien und Länder.
2: Kanada ist doch so eine krasse Eishockey-Hochburg, oder?
1: Kanada ist auf jeden Fall das Eishockeyland pur. Da waren wir jetzt in Anführungsstrichen nur in 2-3 Stadien waren.
2: Okay, und von wem waren die Stadien? Ich kenne ein kanadisches Team, die Maple Leafs. Eine Freundin von mir ist Fan davon.
1: Toronto, ganz genau.
2: Genau.
1: Und da waren wir auch tatsächlich.
2: Mensch, guck mal, kann ich direkt ein bisschen mitsprechen?
1: Absolut.
2: Also dann seid ihr nach Kanada gereist?
1: Toronto, und dann sind wir noch sozusagen in den Nachbardörfern, in Anführungsstrichen, haben wir noch 2 Stadien, andere Stadien gefunden. Und da haben wir dann auch noch eben 2 Hallen mitgenommen.
2: Nach welchen Kriterien sucht ihr eure Ziele dann aus?
1: Ja, da gibt es echt ganz verschiedene Sachen. Also wir verbinden es natürlich gerne auch mit Freunde besuchen. Würde ich sagen, auch ein Kriterium wäre, sollte schon ein Profispiel sein oder Sightseeing.
2: Also irgendein Benefit braucht es noch obendrauf sozusagen.
1: Ja, schon, doch.
2: Ich meine, ihr nehmt ja auch wirklich Geld dann in die Hand. Also wenn wir jetzt gerade nochmal eure Kanada-Reise ins Visier nehmen, ist es dann auch euer Jahresurlaub gleichzeitig?
1: Nein, also der Jahresurlaub, also gerade das mit Kanada, das war kein Jahresurlaub, das waren tatsächlich unsere Schlitterwochen. Und da haben wir dann wirklich auch mit Kanada und auch noch in die USA eine Reise gemacht. Also das war dann alles mit eingeplant, damals
2: okay.
1: War das. Aber ja, es kann schon mal ins Geld gehen, gerade wenn man mal in die Schweiz rüberfährt.
2: Oh Gott, ja.
1: Da sind die Tickets dann vielleicht das ein oder andere Mal nicht ganz so billig, auch das Essen vielleicht nicht, aber...
2: Ja.
1: Macht einfach Spaß, den Sport anzuschauen und andere Leute zu treffen und kennenzulernen.
2: Das ist wirklich ein absolut cooles Hobby.
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0: 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Jetzt euer Lieblingssong von Michael Patrick Kelly und Ray Garvey bei Baden FM.
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1: Am Pfingstmontag ist es sonnig in Baden bei bis zu 31 Grad am Oberrhein, 20 Grad in Feldberg. Morgen und in den Tagen darauf scheint weiterhin die Sonne und es bleibt so warm.
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3: Mit Joshua Heise, guten Tag. Die Deutsche Bahn will im Regionalverkehr wieder auf über 90% Pünktlichkeit kommen. Zuletzt hat das vor mehr als einem Jahr geklappt. Als Hauptproblem gilt die marode Infrastruktur. Letztes Jahr wurden knapp 20 Milliarden Euro in rund 26.000 Baustellen gesteckt. Trotzdem hakt es weiter gewaltig. Immerhin, die Fahrgastzahlen steigen. Im April gab es knapp 10% mehr Reisende als im Vorjahr. Für die Christen ist gerade Pfingsten, für über 1,5 Millionen Muslime beginnt die islamische Pilgerfahrt Hadsch. Dafür reisen sie nach Mekka in Saudi-Arabien, trotz des Irankriegs. Der Hadsch gehört zu den 5 Säulen des Islam. Alle gesunden Gläubigen, die es sich leisten können, sollen mindestens einmal im Leben daran teilnehmen. Die deutsche Industrie konnte im ersten Quartal erstmals seit fast 3 Jahren den Umsatz steigern. Trotzdem werden laut einer Studie weiter im großen Stil Jobs abgebaut. Besonders betroffen sind die Autoindustrie und der Maschinenbau. Diana Kramer berichtet.
4: Auch wenn der Umsatz zu Jahresbeginn nach 10 Quartalen mit Rückgängen endlich wieder leicht im Plus war, die Belastungen wiegen schwer. Hohe Energie- und Arbeitskosten, Konkurrenz aus China und US-Zölle. Während jahrelang der Fachkräftemangel eines der großen Probleme war, sind es jetzt Überkapazitäten. Bei vielen Unternehmen werden Sparprogramme angeschoben oder Produktionsstandorte ganz geschlossen.
3: Wer holt sich den letzten Spot für die Fußball-Bundesliga? Das entscheidet sich heute Abend im Relegationsrückspiel zwischen Wolfsburg und Paderborn. Das Hinspiel war 0:0 unentschieden ausgegangen. Anstoß ist um 20.30 Uhr. 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
5: Die A5 Richtung Basel zwischen Weil am Rhein und dem Grenzübergang 1 Kilometer Stau. Hier dauert es 10 bis 15 Minuten länger. Die Gegenrichtung Richtung Karlsruhe zwischen Efringenkirchen und dem Dreieck Neuenburg 1 Kilometer Stau. 10 Minuten Zeitverlust. Schließlich die B31 Richtung Donaueschingen zwischen Kirchzarten und Buchenbach-Falkensteig dichter Verkehr. Hier dauert es etwa 10 Minuten länger. Da wo es geht, weiterhin eine gute und sichere Fahrt.
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5: Geblitzt wird unter anderem in Bleibach auf der B294 70 km/h, in Waldshut-Tiengen in der Unteralpfener Straße 50 km/h und in Freiburg in der Schwarzwaldstraße in der 30er. Weitere Blitzer gibt's auf unserer Homepage baden.fm und melden geht einfach per WhatsApp oder Anruf unter 0800 50 60 106.
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5: Ach ja, ist das schön. Langes Wochenende und dann eine kurze Arbeitswoche oder vielleicht sogar Urlaub. Und auch die Papas dürfen sich heute mal ein leckeres Bierchen gönnen oder eine zünftige badische Weinschorle. Und wir greifen ihn auch anderweitig unter die Arme. Mehr dazu gibt es gleich. Und natürlich den Soundtrack zu Pfingsten. Von Adele zum Beispiel haben wir Rolling in the Deep in wenigen Minuten. Und hier mit Sommerhit-Qualitäten, alle Farben und eine Losgehnummer. Baby, goodbye.
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5: Puren Sonnenschein gibt's heute in Baden am Feiertag bei bis zu 31 Grad in Feldkirch. In den Bergen messen wir 20 Grad. Das sommerliche Wetter bleibt uns auch in der kommenden kurzen Arbeitswoche erhalten.
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5: A5 Richtung Basel zwischen Weil am Rhein und dem Grenzübergang 2 Kilometer Stau. Hier dauert es 10 bis 15 Minuten länger. Die Gegenrichtung Richtung Karlsruhe zwischen Efringenkirchen und dem Dreieck Neuenburg 1 Kilometer Stau, 10 Minuten Zeitverlust. Dann die B31 Richtung Donaueschingen zwischen Kirchzarten und Buchenbach-Falkensteig. Dichter Verkehr hier und es dauert circa 20 Minuten länger. Da wo es geht, weiterhin eine gute und sichere Fahrt.
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5: Blitzer stehen unter anderem in St. Blasien auf der Umgehungsstraße 60 km/h, in Ettenheim in der Orschweierer Straße 50 km/h und in Bad Krozingen in der St. Michaelstraße. Hier bitte Tempo 30. Noch mehr Blitzer gibt's auf unserer Homepage baden.fm und melden geht ganz einfach kostenlos per WhatsApp oder Anruf unter 0800 50 60 106.
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1: Baden FM mit Conny, heute bei herrlichem Wetter am Pfingstmontag. Und in Windhoek in Namibia, da haben wir Temperaturen von nur 25 Grad. Liegt vielleicht an der coolen Musik von Toto, denn diesen Song kann man in der namibischen Wüste den ganzen Tag über hören, dank einer künstlerischen Installation. Hier ist Africa, alle deine Lieblings-80er-Songs bei Baden FM.

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Jetzt euer Lieblingssong von Kamrad bei Baden FM.

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13: Heute am Pfingstmontag gibt's in Baden Sonne und Temperaturen bis 31 Grad vom Kaiserstuhl bis zum Markgräflerland, 20 Grad im Schwarzwald. Auch in den nächsten Tagen bleibt es bei sommerlichem Wetter.
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14: Mit Joshua Heise, guten Tag. Die SPD will das Elterngeld möglichst nicht kürzen. SPD-Parlamentsgeschäftsführer Wiese hat Familienministerin Prien von der CDU aufgefordert, in ihrem Etat woanders zu sparen. Das Elterngeld sei für viele junge Familien sehr wichtig, sagte er der Rheinischen Post. Eine Koalitionsarbeitsgruppe prüft derzeit, welche Subventionen und Steuervergünstigungen gekürzt werden könnten. Mit den sommerlichen Temperaturen fließt auch wieder ordentlich Schweiß. An sich ist das gut, oft bringt die körpereigene Klimaanlage aber auch unangenehme Gerüche mit sich. Kimberly Klages erklärt, was hilft.
15: Zum Beispiel Deo benutzen. Das bekämpft vor allem die Gerüche und reduziert die Bakterien auf der Haut. Aber auch luftige Kleidung aus Leinen oder Baumwolle unterstützen die Verdunstung des Schweißes. Salbeitee kann übrigens das Schwitzen auch leicht reduzieren, weil Salbei die Schweißdrüsen etwas verengt. Und regelmäßiges Duschen hilft natürlich auch bei unangenehmen Gerüchen.
14: Blau und gerade mal so

0: groß wie ein Golfball. Forschende haben vor den Galapagos-Inseln eine neue Tierart entdeckt, einen winzigen blauen Oktopus namens Microelidone galapagensis. Nun ja, entdeckt wurde er technisch gesehen schon 2015, aber die Erforschung hat gedauert. Ein eingefangenes Weibchen wurde mit tausenden Röntgenbildern digital zu einem 3D-Modell zusammengesetzt, damit das Weichtier nicht seziert werden musste. Fast jeder kennt die internationale Raumstation ISS, aber es gibt noch eine zweite aktive Station, nämlich die chinesische Tiangong. Genau dort sind in der Nacht drei Taikonauten angedockt. 3,5 Stunden dauerte der Flug. Eins der drei Crewmitglieder soll für ein ganzes Jahr im All bleiben. China will bis 2030 Menschen auf den Mond bringen. 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
2: A5 Richtung Karlsruhe zwischen Efringenkirchen und dem Dreieck Neuenburg 1 Kilometer Stau, 10 Minuten Zeitverlust und B31 Richtung Donaueschingen zwischen Kirchzarten und Buchenbach-Falkensteig dichter Verkehr, auch hier 10 Minuten Wartezeit. Da wo es geht weiterhin, eine gute und sichere Fahrt.
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2: Geblitzt wird unter anderem in St. Blasien auf der Umgehungsstraße 60 km/h, in Ettenheim in der Orschweierer Straße 50 km/h sowie in Bad Krotzingen in der St. Michaelstraße in der 30er. Weitere Blitzer stehen auf unserer Homepage baden.fm und melden geht ganz einfach kostenlos per WhatsApp oder Anruf unter 0800 50 60 106.
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2: Ja, die Zeit des Glühweins ist definitiv vorbei. Dafür kommt jetzt die Zeit der Glühwürmchen. Wie die sich selbst zum Glühen bringen, das erfahren wir in wenigen Minuten in einem unserer fantastischen Aha-Momente. Und fantastische Musik, die gibt's natürlich auch. Die 80er mit dem King of Pop Michael Jackson, Beat It, The Gossip und Beth Dito mit ihrer Powerstimme Heavy Cross in wenigen Minuten. Und das Wetter in Los Angeles, naja, 22 Grad, heiter bis wolkig, das können wir in Baden heute besser. Heiß dagegen sind Cat's Eye aus Los Angeles, 6 süße Mädels und ihr aktueller Song Gabriella.
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0: hättet ihr's gewusst?
1: Wenn es an warmen Sommerabenden dämmert und plötzlich kleine Lichter durch die Wiesen schweben, wirkt es ja fast wie Zauberei. Und eigentlich ist es das auch. Glühwürmchen erzeugen ihr Licht nämlich fast ohne Wärme zu verlieren. Während unsere Lampen den Großteil ihrer Energie als Hitze verpuffen lassen, wird bei Glühwürmchen nahezu alles direkt zu Licht. Das Geheimnis liegt in einer chemischen Reaktion im Körper der Tiere. Zwei Stoffe reagieren miteinander und dabei entsteht dann Licht. Leise, kalt und unglaublich effizient. So effizient, dass sogar Forscher und Ingenieure bis heute versuchen, dieses Prinzip technisch nachzubauen. Eure Mariella Miskial.
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8: Am Pfingstmontag ist es sonnig in Baden bei bis zu 31 Grad am Oberrhein, 20 Grad in Feldberg. Morgen und in den Tagen darauf scheint weiterhin die Sonne und es bleibt zu warm.
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8: A5 Richtung Karlsruhe zwischen Efringenkirchen und dem Dreieck Neuenburg. 1 Kilometer Stau, hier dauert es etwa 10 Minuten länger. Und die B31 Richtung Donaueschingen zwischen Kirchzarten und Buchenbach. Dichter Verkehr, auch hier circa 10 Minuten Zeitverlust. Da wo es geht, weiterhin eine gute und sichere Fahrt.

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1: Blitzer stehen unter anderem in St. Blasien auf der Umgehungsstraße 60 km/h, in Ettenheim in der Orschweierer Straße 50 km/h und in Bad Krozingen in der St. Michaelstraße, hier bitte Tempo 30. Noch mehr Blitzer gibt's auf unserer Homepage baden.fm und melden geht ganz einfach kostenlos per WhatsApp oder Anruf unter 0800 50 60 106.
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2: Puren Sonnenschein gibt's heute in Baden am Feiertag. Bei bis zu 31 Grad in Feldkirch, in den Bergen messen wir 20 Grad. Das sommerliche Wetter bleibt uns auch in der kommenden kurzen Arbeitswoche erhalten.
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3: Mit Helen Martin, guten Tag. Ein Social-Media-Verbot für Kinder wird es in Deutschland wohl nicht allzu bald geben. Innenminister Dobrindt hat in Funke-Zeitungen gesagt, die Maßnahme sei schwer durchsetzbar und deshalb wenig zielführend. Wann Kinder ein Handy bekommen, sollte nicht der Staat entscheiden, sondern die Eltern. In anderen EU-Ländern wie Dänemark, Frankreich und Spanien sind Social-Media-Verbote bereits geplant oder schon eingeführt. Die Diskussion um einen drohenden Kerosinmangel wegen des Iran-Kriegs verunsichert Reisende in Deutschland. Bei einer repräsentativen SAP-Umfrage gab fast jeder Fünfte an, deswegen selbst bereits einen Flug storniert, umgebucht oder eine Stornierung durch die Airline erlebt zu haben. Ursula Winkler berichtet.
4: Zwei Drittel sagen, wir haben umgeplant. So weicht fast jeder Zweite auf Bahn oder Auto aus. Ähnlich viele buchen Flüge viel früher.

0: früher als gewohnt. Und ein knappes Drittel hat Reisepläne erstmal aufgeschoben. Für den Fall eines echten Kerosinmangels hat Wirtschaftsministerin Reiche Gegenmaßnahmen angekündigt. Im Bundestag wurde nun eine Senkung der Ticketsteuer beschlossen. Zu wenig, heißt es allerdings von den Airlines. Sie fordern weitere Maßnahmen.
1: Die Krisen der Welt sind weiter groß, doch internationale Friedensmissionen haben es immer schwerer. Wie das Stockholmer Friedensforschungsinstitut SIPRI mitteilt, waren im letzten Jahr so wenige Soldaten an Friedenseinsätzen beteiligt wie seit 25 Jahren nicht mehr. Grund sind laut SIPRI geopolitische Spannungen, politischer Druck und fehlendes Geld. Doping ausdrücklich erwünscht. In Las Vegas haben zum ersten Mal die sogenannten Enhanced Games stattgefunden. Bei den 22 Wettkämpfen waren verbotene Aufputschmittel erlaubt. Einen neuen Weltrekord gab es allerdings nur beim Schwimmen über 50 Meter Freistil. Der deutsche Schwimmer Marius Kusch gewann über 100 Meter Schmetterling und kassierte 250.000 US-Dollar. 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
3: B33 Richtung Donaueschingen zwischen Haslach-Schnellingen und Haslach im Kinzigtal. Dichter Verkehr. 10 Minuten dauert es hier länger. Da, wo es geht, weiterhin eine gute und sichere Fahrt.
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3: Geblitzt wird unter anderem in St. Blasien auf der Umgehungsstraße 60 km/h, in Ettenheim in der Orschweierer Straße 50 km/h sowie in Bad Krotzingen in der St. Michaelstraße in der 30er. Weitere Blitzer stehen auf unserer Homepage baden.fm und melden geht ganz einfach kostenlos per WhatsApp oder Anruf unter 0800 50 60 106.
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3: Die Steaks und Würstle auf dem Grill, das badische Bier im Glas und die abwechslungsreichste Musikmischung im Radio. Das ist ja wohl die perfekte Kombination für diesen Pfingstmontag. Ja, Adele haben wir gleich und wir sind Feuer und Flamme für ihren Song, denn der heißt Set Fire to the Rain. Und Miles Smith, der freut sich, dass wir ihn jetzt hören. Er sagt Nice to meet you, das heißt, er singt es natürlich.

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2: Someone You Loved von Luis Capaldi höre ich das erste Mal abends auf dem Heimweg. Gleich am Anfang singt Luis I'm going under and this time I fear there's no one to save me. Ich gehe unter und dieses Mal fürchte ich, dass niemand da ist, um mich zu retten. Und ja, so fühlt es sich an, wenn jemand fehlt, der mal da war. Egal ob durch Abschied oder Verlust. Was mich an diesem Song so berührt, der schreit nicht, der klagt nicht, er ist einfach nur ehrlich. Ich habe meine Deckung fallen lassen und dann hast du mir den Boden unter den Füßen weggezogen. Kennen wir alle dieses Gefühl von plötzlicher Leere, wenn man sich an jemanden gewöhnt hat und der plötzlich nicht mehr da ist? Der Song dreht sich für mich aber nicht nur um romantische Liebe. Für mich ist das ein Lied über jeden Menschen, der Spuren hinterlassen hat. Eltern, Freunde, Wegbegleiter. Was Hoffnung gibt, sind die leisen Töne am Ende. Ich hatte mich gerade daran gewöhnt, jemand zu sein, den du geliebt hast. Das bedeutet Trost, weil es zeigt, dass wir nicht umsonst da waren. Dass Verbindung bleibt, auch wenn jemand geht.
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11: Heute am Pfingstmontag gibt's in Baden Sonne und Temperaturen bis 31 Grad vom Kaiserstuhl bis zum Markgräflerland, 20 Grad im Schwarzwald. Auch in den nächsten Tagen bleibt es bei sommerlichem Wetter.
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11: A5 Richtung Basel zwischen dem Dreieck Weil am Rhein und dem Grenzübergang 1 Kilometer Stau und circa 10 Minuten Zeitverlust. Daraus geht weiterhin eine gute und sichere Fahrt.
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11: Blitzer stehen unter anderem in St. Blasien auf der Umgehungsstraße 60 km/h, in Ettenheim in der Orschweierer Straße 50 km/h und in Bad Krotzingen in der St. Michaelstraße

0: Hier bitte Tempo 30. Noch mehr Blitzer gibt's auf unserer Homepage baden.fm und melden geht ganz einfach kostenlos per WhatsApp oder Anruf unter 0800 50 60 106.
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7: Am Pfingstmontag ist es sonnig in Baden bei bis zu 31 Grad am Oberrhein, 20 Grad in Feldberg. Morgen und in den Tagen darauf scheint weiterhin die Sonne und es bleibt so warm.
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8: Mit Helen Martin, guten Tag. Alle reden über KI, auch der Papst. Im ersten Lehrschreiben seit seinem Amtsantritt warnt Leo vor Risiken von künstlicher Intelligenz. Technik müsse dem Menschen dienen, nicht der Macht oder dem Profit, schreibt der Papst in dem 100 Seiten langen Dokument. Claudia Wächter berichtet aus Rom.
9: Leo befürchtet nämlich, dass Mitmenschlichkeit, die Menschenwürde und Beziehungen unter die Räder kommen. Wichtig ist ihm auch, dass Arbeit nicht entwertet wird, Stichwort KI als Jobkiller. Und er warnt davor, dass nur wenige Tech-Giganten am Ende alles kontrollieren. Deshalb plädiert er auch für einen KI-Ethik-Kodex weltweit. Und er sagt Nein zu KI-gesteuerten Waffen. Seine Botschaft, kein Algorithmus kann Krieg moralisch rechtfertigen.
8: Wenn man an die Deutsche Bahn denkt, dann kommt da wahrscheinlich vielen Leuten erstmal das Thema Unpünktlichkeit in den Kopf. Das will die Bahn ändern. Der Konzern will im Regionalverkehr wieder eine Pünktlichkeitsquote von über 90% erreichen. Generell ist die Bahn im Nahverkehr deutlich pünktlicher als im Fernverkehr. Da fahren nur gut 64% der Züge nach Plan. Beamte sollten in die gesetzliche Krankenversicherung einbezogen werden. Zumindest fordert das der Wirtschaftsweise Truger. Der Neuen Osnabrücker Zeitung hat er gesagt, Beamte könnten durch ihr gutes Gehalt die Kassenlage der GKV stärken. Außerdem zweifelt Truger daran, ob es so viele Beamte überhaupt braucht. Lehrer und Professoren müssten laut ihm nicht zwingend verbeamtet werden. Showdown in der Relegation. Heute Abend spielen Wolfsburg.

0: und Paderborn um den letzten offenen Startplatz in der Fußball-Bundesliga für die kommende Saison. Im Rückspiel ist nach dem 0:0 im Hinspiel alles offen. Anstoß in Paderborn ist um 20.30 Uhr. 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
2: A5 Richtung Karlsruhe zwischen Efringen-Kirchen, dem Dreieck Neuenburg, 1 Kilometer Stau, 10 Minuten Zeitverlust. Und die Gegenrichtung in Richtung Basel zwischen Weil am Rhein und dem Grenzübergang, auch 1 Kilometer Stau und auch hier 10 Minuten Zeitverlust. Dann die B317, Weil am Rhein, Zollstraße zwischen Friedlingen und Riedlistraße, dichter Verkehr. Hier dauert es 10 Minuten länger. Da wo es geht, weiterhin eine gute und sichere Fahrt.
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2: Geblitzt wird unter anderem in St. Blasien auf der Umgehungsstraße 60 km/h, in Ettenheim in der Orschweierer Straße 50 km/h sowie in Bad Krotzingen in der St. Michaelstraße in der 30er. Weitere Blitzer stehen auf unserer Homepage baden.fm und melden geht ganz einfach kostenlos per WhatsApp oder Anruf unter 0800 50 60 106.
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2: Ja, viele von euch werden sich jetzt vielleicht denken, jetzt kommt er wieder mit seinem Redaktionscafé Marke Herzkasper mit der Doppelkoffeinstufe. Weit gefehlt. Trotz Klimaanlage gönne ich mir bei diesen Temperaturen lieber eine eisgekühlte Coca-Cola. Coca-Cola eisgekühlt. Entschuldigung, ich musste gerade an meine Jugend denken, wo wir sowas am Lagerfeuer noch gesungen haben. Ich lasse lieber singen. Und zwar Menschen, die es auch wirklich können. Da haben wir gleich Wackeldackelmucke von Shakira und Waka Waka für einen energiegeladenen Pfingstmontagnachmittag. Und die wundervolle Holly Humberstone mit einem wundervollen Love-Song. Aktuell, To Love Somebody.
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1: Wenn es an warmen Sommerabenden dämmert und plötzlich kleine Lichter durch die Wiesen schweben, wirkt es ja fast wie Zauberei. Und eigentlich ist es das auch. Glühwürmchen erzeugen ihr Licht nämlich fast ohne Wärme zu verlieren. Während unsere Lampen den Großteil ihrer Energie als Hitze verpuffen lassen, wird bei Glühwürmchen nahezu alles direkt zu Licht. Das Geheimnis liegt in einer chemischen Reaktion im Körper der Tiere. Zwei Stoffe reagieren miteinander und dabei entsteht dann Licht. Leise, kalt und unglaublich effizient. So effizient, dass sogar Forscher und Ingenieure bis heute versuchen, dieses Prinzip technisch nachzubauen. Eure Mariella Miskial.
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11: Puren Sonnenschein gibt's heute in Baden am Feiertag bei bis zu 31 Grad in Feldkirch. In den Bergen messen wir 20 Grad. Das sommerliche Wetter bleibt uns auch in der kommenden kurzen Arbeitswoche erhalten.
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11: A5 Richtung Karlsruhe zwischen Eferingen-Kirchen und dem Dreieck Neuenburg. 1 Kilometer Stau, 10 Minuten Zeitverlust. Und in der Gegenrichtung Richtung Basel zwischen Weil am Rhein und dem Grenzübergang auch 1 Kilometer Stau. Hier dauert es auch 10 Minuten länger. Und die B317 Weil am Rhein-Zollstraße zwischen Friedlingen und der Riedlichstraße dichter Verkehr. Auch hier 10 Minuten Zeitverlust. Da wo es geht, weiterhin eine gute und sichere Fahrt.
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11: Blitzer stehen unter anderem in St. Blasien auf der Umgehungsstraße 60 km/h, in Ettenheim in der Orschweierer Straße 50 km/h und in Bad Krozingen in der St. Michaelstraße. Hier bitte Tempo 30. Noch mehr Blitzer gibt's auf unserer Homepage baden.fm und melden geht ganz einfach kostenlos per WhatsApp oder Anruf unter 0800 50 60 106.
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Pfingstmontag, Baden FM im Radio. Hi, ich bin Colli Sarin. Bei herrlichem Wetter heute in Baden. Temperaturen bis über 30 Grad, zum Beispiel am Kaiserstuhl. Da sind wir besser als die anderen. Zum Vergleich, Istanbul 23 Grad, Sonne und Wolken. Antalya 23 Grad, bewölkt. Und die Insel Rhodos nur 22 Grad, Sonne mit Wolken. Und bei uns heiße Musik im Radio aus den 80ern ist Nick Kershaw. 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
15: Heute am Pfingstmontag gibt's in Baden Sonne und Temperaturen bis 31 Grad vom Kaiserstuhl bis zum Markgräflerland, 20 Grad im Schwarzwald. Auch in den nächsten Tagen bleibt es bei sommerlichem Wetter.
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16: Mit Helen Martin, guten Tag. Sollten auch Beamte in die gesetzliche Krankenversicherung einzahlen? Ja, sagte Wirtschaftsweise Truger. Der Neuen Osnabrücker Zeitung hat er gesagt, dass er das bisherige System für völlig falsch hält. Mehr dazu von Jan-Henner Reitze.
17: Fast jeder deutsche Beamte ist privat versichert. Müssten sie mit ihren guten Gehältern in die gesetzliche Krankenversicherung, würde das Finanzprobleme der Kassen lindern, argumentiert Truger, der das aktuelle System für ungerecht hält. Zum Beispiel, weil gesetzlich Versicherte auch den Großteil der Beiträge von Bürgergeldempfängern mitbezahlen, sich Privatversicherte aber nicht an diesen Kosten beteiligen. Als Konsequenz warnt der Ökonom vor einer Zweiklassenmedizin.
16: Immer wieder wird über ein Social-Media-Verbot für Kinder und Jugendliche diskutiert. Bundesinnenminister Dobrindt ist da skeptisch. Und zwar, weil so ein Verbot nur schwer durchzusetzen sei und deshalb wenig zielführend. Das hat der CSU-Politiker den Funke-Zeitungen gesagt. Er findet, wann ein Kind ein Handy bekommt, sei die Entscheidung von Familien und Eltern. Obwohl die Umsätze in der Industrie leicht gestiegen sind, werden dort immer mehr Stellen abgebaut. Eine Analyse des Beratungsunternehmens EY hat ergeben, dass zuletzt 2,3% weniger Menschen in der Industrie beschäftigt waren als ein Jahr zuvor. Seit 2019 sind damit insgesamt rund 340.000 Jobs weggefallen, besonders in der Auto-, Textil- und Metallbranche. Als Gründe nennt EY hohe Energiekosten und US-Zölle. Papst Leo hat seine erste Enzyklika veröffentlicht. Das ist eine Art Regierungserklärung. Darin hat der Pontifex unter anderem vor künstlicher Intelligenz gewarnt. Technik müsse dem Menschen dienen, nicht der Macht oder dem Profit. Gleichzeitig sieht Leo aber auch Chancen in KI. Die neuen Technologien könnten das Leben der Menschen verbessern. Sie seien nicht per se schlecht, so das Oberhaupt der katholischen Kirche. 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
18: A5 Richtung

0: Basel zwischen dem Dreieckweil am Rhein und dem Grenzübergang 1 Kilometer Stau. Hier dauert es 10 bis 15 Minuten länger. Da, wo es geht, weiterhin eine gute und sichere Fahrt.
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0: Geblitzt wird unter anderem in St. Blasien auf der Umgehungsstraße 60 km/h, in Ettenheim in der Orschweierer Straße 50 km/h sowie in Bad Krotzingen in der St. Michaelstraße in der 30er. Weitere Blitzer stehen auf unserer Homepage baden.fm und melden geht ganz einfach kostenlos per WhatsApp oder Anruf unter 0800 50 60 106.
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0: Bei herrlichem Wetter heute am Pfingstmontag. Gestern war es ja auch schön und auch in den nächsten Tagen bleibt es sommerlich. Aber wenn wir uns erinnern an Christi Himmelfahrt, ausgerechnet am Vatertag, hat es ja fast nur geregnet. Deswegen haben wir uns bei Baden FM gedacht, tun wir doch mal was für die Väter in Baden. Da freuen sich dann auch die Mamas, wenn es den Vätern gut geht. Mehr dazu gibt es bei uns in wenigen Minuten und natürlich die abwechslungsreichste Musikmischung. Da haben wir die 80er mit der großartigen France Gall, unvergessen Ella, Ella, Bonjour, mes amis, drüben im Elsass. Eine wunderschöne Ballade für Baden von John Legend, All of Me. Und was Neues von Hunter X und seinen Freunden. Musik, die die Mundwinkel nach oben zieht. Gute Laune Musik und Golden.
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6: Am Pfingstmontag ist es sonnig in Baden bei bis zu 31 Grad am Oberrhein, 20 Grad in Feldberg. Morgen und in den Tagen darauf scheint weiterhin die Sonne und es bleibt zu warm.
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6: B500 Richtung Triberg. Zwischen Schönwald und Triberg dichter Verkehr. Hier dauert es mindestens 10 Minuten länger. Da, wo es geht, weiterhin eine gute und sichere Fahrt.
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6: Blitzer stehen unter anderem in St. Blasien auf der Umgehungsstraße 60 km/h, in Ettenheim in der Orschweierer Straße 50 km/h und in Bad Krozingen in der St. Michaelstraße, hier bitte Tempo 30. Noch mehr Blitzer gibt's auf unserer Homepage baden.fm und melden geht ganz einfach kostenlos per WhatsApp oder Anruf unter 0800 50 60 106.
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2: Puren Sonnenschein gibt's heute in Baden am Feiertag. Bei bis zu 31 Grad in Feldkirch, in den Bergen messen wir 20 Grad. Das sommerliche Wetter bleibt uns auch in der kommenden kurzen Arbeitswoche erhalten.
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3: Mit Helen Martin, guten Tag. Bei der geplanten Rentenreform müssen auch Pensionen von Beamten einbezogen werden, zumindest wenn es nach der Jungen Union geht. Ansonsten könne nicht von einer großen Reform gesprochen werden, sagte der Vorsitzende der Jungen Union Winkel im Podcast Table Today. Jan Henner Reitze mit den Einzelheiten.
4: Mindestens müssten die Erhöhungen von Pensionen abgedämpft werden, sagt der Chef der Jugendorganisation von CDU und CSU. Man könne nicht über eine Kürzung beim Elterngeld nachdenken und gleichzeitig Altersbezüge von Beamten unangetastet lassen, sagt Winkel. Eine Kommission ist dabei, bis Ende Juni Vorschläge für eine Rentenreform auszuarbeiten. Möglichkeiten sind ein höheres Eintrittsalter in die gesetzliche Rente oder eine Senkung des Rentenniveaus.
3: Internationale Friedensmissionen sind in Gefahr. Das zeigt eine Studie des Stockholmer Friedensforschungsinstituts SIPRI. Da heißt es, dass die Zahl der Einsatzkräfte weltweit seit 2016 um fast die Hälfte gesunken ist. Als Gründe nennen die Friedensforscher Geldmangel und politischen Druck. Vetomächte im UN-Sicherheitsrat blockieren immer häufiger neue Missionen oder Verlängerungen. Dutzende Männer, die einem Käseleib hinterherjagen, der einen Berg herunterrollt. Das Spektakel gibt's jedes Jahr in der englischen Grafschaft Gloucestershire. Und wieder hat ein Deutscher gewonnen, Tom Kopke aus München. Der 24-Jährige hat sogar zum dritten Mal in Folge gewonnen. Der Wettbewerb hat eine lange Tradition. Eine Annahme ist, dass das Rennen auf ein heidnisches Frühlingsfest zurückgehen könnte. Zum Tennis, da hat Eva Lys bei den French Open in Paris die zweite Runde erreicht. Die 24-Jährige hat ihre Auftaktpartie gegen die Kroatin Petra Matschinko mit 6:3 und 6:0 gewonnen. Für Tatjana Maria dagegen war schon in der ersten Runde Schluss. Die 38-Jährige musste sich der favorisierten Belgierin Lise Mertens mit 5:7 und 0:6 geschlagen geben. 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
5: Im Moment gibt es keine besonderen Störungen zu melden. Weiterhin eine gute Fahrt.
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6: Geblitzt wird unter anderem in St. Blasien auf der Umgehungsstraße 60 km/h, in Ettenheim in der Orschweierer Straße 50 km/h sowie in Bad Krotzingen in der St. Michaelstraße in der 30er. Weitere Blitzer stehen auf unserer Homepage baden.de.

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0: Ja, der Mai ist bald vorbei und dann kommt der Juni und am 21. Juni ist astronomischer Sommeranfang. Da werden dann die Tage allerdings auch wieder kürzer wegen der Sommersonnenwende. Aber im Moment sind sie noch ultra lang. Heute geht die Sonne in Freiburg zum Beispiel erst um 21.12 Uhr unter. Genießt also die Zeit draußen im Garten oder auf der Terrasse. Und drin im Radio, na klar, da gibt es die richtige Musik. Flott durch den Montagabend, Abendpfingsten mit Cake by the Ocean von DNCE. Und hier ist was Neues von Taylor Swift, heißt Opalite. Genießt es.

0: Hier ist die Angela aus Denzlingen. Ich bin schon länger berentet und ich genieße mein Leben zusammen mit meinem Hund und meinem Mann. Ich laufe jeden Tag ca. 10 Kilometer und versuche mich etwas fit zu halten.
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2: Angela oder Angela?
0: Das ist ganz egal. Das sage ich immer, wie derjenige es mag.
2: Also wirklich?
0: Ja.
2: Das finde ich aber sehr großzügig.
0: Weil ich finde, man hört daraus auch, was der andere mit dem Namen macht. Ob man weich spricht oder härter spricht. Oder
2: das
0: nur Angelika mag ich nicht und Gela mag ich nicht. Also ich mag keine Abwandlung des Namens, aber wie man es ausspricht, finde ich, überlasse ich immer meinem Gegenüber.
2: Das finde ich ja interessant. Also ich würde jetzt sagen Angela, weil mir das irgendwie näher ist. Für mich ist das irgendwie, glaube ich, die natürlichere Art, es auszusprechen. Angela, ich hätte jetzt gedacht, es sind einfach wirklich zwei unterschiedliche Namen, Angela und Angela. Aber du bist da großzügig.
0: Ich bin da sehr großzügig und der Name kommt tatsächlich aus dem Italienischen. Also meine Eltern hatten vermietet an eine Eisdiele, wo ich Kind war. Und da war eine Angestellte, die hieß Angelo. Und von dem habe ich meinen Namen praktisch als Mädchennamen bekommen.
2: Ach, wie toll. Das ist ja auch noch eine schöne Geschichte dazu. Das heißt, du bist mit sehr viel Eiscreme groß geworden, Angela.
0: Oh ja, vor allem für 10 Pfennig die Kugel. Wir waren neulich im Europapark und dann hat die Kugel 2,30 Euro ja. gekostet. Und dann habe ich meinen Enkeln erzählt, da hätte ich 46 Kugeln essen können als Kind.
2: Und dann sind die Augen groß geworden, nehme ich an.
0: Aber sowas von. Ja, ja.
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8: Heute am Pfingstmontag gibt's in Baden Sonne und Temperaturen bis 31 Grad vom Kaiserstuhl bis zum Markgräfler Land, 20 Grad im Schwarzwald. Auch in den nächsten Tagen bleibt es bei sommerlichem Wetter.
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8: Derzeit gibt es keine besonderen Verkehrsmeldungen. Weiterhin eine gute und sichere Fahrt.
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8: Blitzer stehen unter anderem in St. Blasien auf der Umgehungsstraße 60 km/h, in Ettenheim in der Orschweierer Straße 50 km/h und in Bad Krozingen in der St. Michaelstraße, hier bitte Tempo 30. Noch mehr Blitzer gibt's auf unserer Homepage baden.fm und melden geht ganz einfach kostenlos per WhatsApp oder Anruf unter 0800 50 60 106.
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1: Mit Helen Martin, guten Abend. Welche Stadt oder Gemeinde ist am besten versorgt mit Schulen, Ärzten, Schwimmbädern und schnellem Internet? Das zeigt eine Studie des Instituts der Deutschen Wirtschaft. Gewinner des Rankings, die kleine Stadt Haar bei München. Thomas Bremser berichtet.
2: In fast allen deutschen Städten und Gemeinden ist rund die Hälfte der befragten Bürger zufrieden mit dem Angebot vor Ort. Dabei erzielen ostdeutsche Städte öfter Top-Werte als westdeutsche. Im Vergleich der Bundesländer liegt NRW vorn. 86% der Gemeinden werden als sehr gut oder gut bewertet. Am anderen Ende Mecklenburg-Vorpommern, dort gilt mehr als jede zweite Gemeinde als sehr schlecht versorgt.
1: Die Ölpreise sind heute deutlich gefallen, weil die Hoffnung da ist, dass es eine Einigung zwischen den USA und dem Iran geben könnte. So lag der Preis für ein Barrel der Nordseesorte Brent bei knapp 99 US-Dollar. Das ist ein Rückgang um gut 5%. Präsident Trump hatte am Wochenende geschrieben, ein Rahmenabkommen sei weitgehend ausgehandelt. Dabei geht es auch um die Wiedereröffnung der Straße von Hormuz. Papst Leo hat seine erste Enzyklika veröffentlicht. Das ist eine Art Regierungserklärung. Dabei hat der Pontifex künstliche Intelligenz in den Mittelpunkt gestellt. In dem Lehrschreiben warnt er vor den Risiken von KI, fordert klare Regeln und betont, Entscheidungen über Leben und Tod dürften keinesfalls Maschinen überlassen werden. Allerdings sieht der Papst auch Chancen in der künstlichen Intelligenz. Showdown in der Relegation. Heute Abend spielen Wolfsburg und Paderborn um den letzten offenen Startplatz in der Fußball-Bundesliga für die kommende Saison. Im Rückspiel ist nach dem 0:0 im Hinspiel alles offen. Anstoß in Paderborn ist um 20.30 Uhr. 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
4: Am Abend wurden in Kirchzarten heiße 29 Grad gemessen, begleitet von bewölktem Himmel. In St. Peter zeigen sich vergleichbare Temperaturen und ebenfalls bewölktes Wetter. Für Dienstagmorgen sind im Breisgau bis zu 18 Grad zu erwarten. Der Tageshöchstwert erreicht 28 Grad, wobei etwas Regen möglich ist.
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4: B317 Tottnau Richtung Lörrach. Zwischen Zell im Wiesental und Hausen im Wiesental. Dichter Verkehr, mindestens 7 Minuten Zeitverlust. B31 Donaueschingen Richtung Freiburg. Zwischen Titisee und Hinterzarten. B500 dichter Verkehr, ungefähr 5 Minuten Zeitverlust. Wir wünschen eine sichere Fahrt. Kommt gut an euer Ziel.
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4: Blitzer in Waldshut, Tingen in der Unteralpfener Straße. Hier sind

0: 50 erlaubt. In Höhelaar wird gerade auf der B415 geblitzt. Schließlich wird in Ettenheim in der Orschweierer Straße geblitzt. Erlaubt sind 50.
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2: Manchmal bringt einen ein Song zurück in eine ganz bestimmte Nacht. Eine, die man nie vergessen wird. Es ist Sommer 2001 und ich bin mit ein paar Freunden auf einem Trip durch Südfrankreich unterwegs. Ein uralter VW-Bus, viel zu viele CDs im Handschuhfach und keine festen Pläne. Einfach mal treiben lassen. Eines späten Abends finden wir uns in einem kleinen Küstenort wieder, irgendwo zwischen Marseille und Nizza. Wir ergattern einen günstigen Campingplatz, aber statt schlafen zu gehen, sitzen wir noch lange am Strand, trinken

0: guten französischen Wein quatschen und hören nebenbei Musik. Jemand hat einen CD-Spieler dabei und irgendwann läuft Can't Fight the Moonlight von Lee and Rhymes. Der perfekte Song für diese sternenklare Nacht. Und auch der Mond scheint milde lächelnd zu uns herab. Kennt ihr das? Wenn du das Gefühl hast, das Leben könnte für immer genau so bleiben. Wenn der Song gleich läuft, wird es wieder kommen. Dieses Gefühl von Freiheit, Unbeschwertheit und diese leise Ahnung, dass manche Nächte für immer bleiben.
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4: Am Abend zeigt das Thermometer in St. Peter angenehme 26 Grad und der Himmel ist bewölkt. In den frühen Morgenstunden sind im Schwarzwald Temperaturen von bis zu 16 Grad zu erwarten. Im Laufe des Tages steigen die Werte auf maximal 27 Grad, begleitet von leichtem Regen.
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4: B317 Tottnau Richtung Lörrach, zwischen Zell im Wiesental und Hausen im Wiesental. Dichter Verkehr, mindestens 7 Minuten Zeitverlust.
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4: Geblitzt wird in Ettenheim in der Orschweierer Straße. Hier sind 50 erlaubt. Ebenfalls kontrolliert wird auf der B415 in Höhe Lahr. Hier sind 70 erlaubt. Letzter Blitzer für den Moment. In der Unteralpfner Straße in Waldshut, Tingen. Hier sind höchstens 50 erlaubt.
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5: Mit Helen Martin. Guten Abend. Sollte es ein Social-Media-Verbot für Kinder geben? Bundesinnenminister Dobrindt ist da skeptisch. Er halte ein Verbot für schwer durchsetzbar und deswegen für wenig zielführend, sagte der CSU-Politiker der Funke Mediengruppe. Mehr dazu von Katrin Müller.
6: Der Staat alleine könne mit Social Media verbundene Probleme nicht lösen und Familien und Eltern könnten ihre Verantwortung auch nicht komplett abschieben, findet Innenminister Dobrindt. Eltern müssten ja beispielsweise auch entscheiden, wann ihr Kind ein Handy bekommt, sagt der Minister. Diskutiert wird in Deutschland ein Social Media Verbot für Kinder unter 14 Jahren. Eine Expertenkommission arbeitet an Vorschlägen zum Thema, die im Sommer vorgestellt werden sollen.
5: Fast jeder Beamte in Deutschland ist privat versichert. Doch das sollte sich ändern, zumindest wenn es nach dem Wirtschaftsweisen Truger geht. Der hat in der Neuen Osnabrücker Zeitung gefordert, dass auch Beamte in die gesetzliche Krankenversicherung einzahlen. Dadurch könnte man laut Truger die finanziellen Probleme der Kassen lindern. Das System, so wie es jetzt ist, sei völlig falsch, so Truger. Heute ist der Tag der vermissten Kinder und zu diesem Anlass hat das Bundeskriminalamt aktuelle Zahlen veröffentlicht. Demnach sind in Deutschland aktuell über 1.900 Kinder als vermisst gemeldet, etwas mehr als letztes Jahr. Laut dem BKA werden die allermeisten vermissten Fälle aber schnell aufgeklärt. Beim Großteil handelt es sich um Fälle von Kindesentziehungen, Dauerausreißern oder unbegleiteten minderjährigen Geflüchteten. Zum Tennis. Da hat Eva Lüss bei den French Open in Paris die zweite Runde erreicht. Die 24-Jährige hat ihre Auftaktpartie gegen die Kroatin Petra Matschenko mit 6:3 und 6:0 gewonnen. Für Tatjana Maria dagegen war schon in der ersten Runde Schluss. Die 38-Jährige musste sich der favorisierten Belgierin Lise Mertens mit 5:7 und 0:6 geschlagen geben. 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
8: Heute Abend zeigt sich Weil am Rhein mit sehr heißen 30 Grad und nahezu wolkenlosem Himmel. In Schluchsee sind es aktuell 24 Grad bei wolkigem Wetter. Morgen früh wird die Rheinebene mit Temperaturen bis zu 18 Grad begrüßt. Der Tageshöchstwert liegt erneut bei 30 Grad bei strahlend blauem Himmel.
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8: A5 Karlsruhe Richtung Basel zwischen Bad Krozingen und Hartheim-Heitersheim. Gefahr durch kaputtes Fahrzeug. B317 Tottnau Richtung Lörrach zwischen Zell im Wiesental und Hausen im Wiesental. Dichter Verkehr, mindestens 9 Minuten Zeitverlust.
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8: Blitzer in Ettenheim in der Orschweierer Straße. Hier sind 50 erlaubt. Noch ein Blitzer steht in Bad Krozingen. In der St. Michael Straße 30 ist hier die Höchstgeschwindigkeit. Abschließend noch ein Blitzer auf der B415 in Höhe Lahr. Erlaubt sind 70.
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2: Mit Helen Martin, guten Abend. Sollte es ein Social-Media-Verbot für Kinder geben? Bundesinnenminister Dobrindt.

0: ist da skeptisch. Er halte ein Verbot für schwer durchsetzbar und deswegen für wenig zielführend, sagte der CSU-Politiker der Funke Mediengruppe. Mehr dazu von Katrin Müller.
1: Der Staat alleine könne mit Social Media verbundene Probleme nicht lösen und Familien und Eltern könnten ihre Verantwortung auch nicht komplett abschieben, findet Innenminister Dobrindt.

0: Jeder Beamte in Deutschland ist privat versichert. Doch das sollte sich ändern, zumindest wenn es nach dem wirtschaftsweisen Truger geht. Der hat in der Neuen Osnabrücker Zeitung gefordert, dass auch Beamte in die gesetzliche Krankenversicherung einzahlen. Dadurch könnte man laut Truger die finanziellen Probleme der Kassen lindern. Das System, so wie es jetzt ist, sei völlig falsch, so Truger. Heute ist der Tag der vermissten Kinder und zu diesem Anlass hat das Bundeskriminalamt aktuelle Zahlen veröffentlicht. Demnach sind in Deutschland aktuell über 1.900 Kinder als vermisst gemeldet, etwas mehr als letztes Jahr. Laut dem BKA werden die allermeisten vermissten Fälle aber schnell aufgeklärt. Beim Großteil handelt es sich um Fälle von Kindesentziehungen, Dauerausreißern oder unbegleiteten minderjährigen Geflüchteten. Zum Tennis. Da hat Eva Lüss bei den French Open in Paris die zweite Runde erreicht. Die 24-Jährige hat ihre Auftaktpartie gegen die Kroatin Petra Matschenko mit 6:3 und 6:0 gewonnen. Für Tatjana Maria dagegen war schon in der ersten Runde Schluss. Die 38-Jährige musste sich der favorisierten Belgierin Lise Mertens mit 5:7 und 0:6 geschlagen geben. 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
3: Am Abend wurden in Kirchzarten 27 Grad und bewölktes Wetter gemessen. Für Dienstagmorgen sind im Breisgau Temperaturen von bis zu 18 Grad zu erwarten. Im Laufe des Tages steigen die Temperaturen auf bis zu 28 Grad, begleitet von etwas Regen.
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3: A5 Karlsruhe Richtung Basel zwischen Bad Krozingen und Hartheim-Heitersheim. Gefahr durch kaputtes Fahrzeug. Wir wünschen eine sichere Fahrt. Kommt gut an euer Ziel.
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3: Auf der B54 in der Nähe von Lahr wird geblitzt. Ihr dürft 70 fahren. Zusätzlich wird in Ettenheim in der Orschweierer Straße kontrolliert. In Bad Krozingen stehen sie gerade in der St. Michaelstraße. Erlaubt sind 30.
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1: Wenn es an warmen Sommerabenden dämmert und plötzlich kleine Lichter durch die Wiesen schweben, wirkt es ja fast wie Zauberei. Und eigentlich ist es das auch. Glühwürmchen erzeugen ihr Licht nämlich fast ohne Wärme zu verlieren. Während unsere Lampen den Großteil ihrer Energie als Hitze verpuffen lassen, wird bei Glühwürmchen nahezu alles direkt zu Licht. Das Geheimnis liegt in einer chemischen Reaktion im Körper der Tiere. Zwei Stoffe reagieren miteinander und dabei entsteht dann Licht. Leise, kalt und unglaublich effizient. So effizient, dass sogar Forscher und Ingenieure bis

0: heute versuchen, dieses Prinzip technisch nachzubauen. Eure Mariella Miskial.
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2: Mit Helen Martin, guten Abend. Die Aussicht auf eine mögliche Entspannung im Iran-Krieg lässt die Ölpreise deutlich sinken. Der Preis für ein Barrel der Nordseesorte Brent ging um fast 6% zurück. Und auch die Börsen haben weltweit deutliche Zugewinne verbucht. Thomas Bremser berichtet.
3: Auch der deutsche Aktienmarkt setzt seinen jüngsten Aufwärtskurs fort. Zwischenzeitlich geht es so weit rauf wie zuletzt am Vortag des Irankriegs im Februar. Der Grund: US-Präsident Trump behauptet, die USA stünden kurz vor einem Grundsatzdeal mit dem Iran. Die Straße von Hormuz könnte dann wieder geöffnet werden für Schiffe. Allerdings hatte Trump das schon öfter behauptet und er selbst sagt diesmal, er wolle nichts überstürzen.
2: Die kleine Stadt Haar bei München ist die am besten versorgte Kommune Deutschlands. Ermittelt wurde das vom Institut der Deutschen Wirtschaft, das eine Studie zu dem Thema gemacht hat. Da ging es um die Versorgung mit Schulen, Ärzten, Schwimmbädern und schnellem Internet. Im Bundesländervergleich liegt NRW vorn. 86% der Gemeinden werden dort als gut bewertet. Schlusslicht ist Mecklenburg-Vorpommern, wo mehr als jede zweite Gemeinde als schlecht versorgt gilt. Der Ebola-Ausbruch in Afrika dürfte sich wohl weiter zuspitzen. Davon geht die Weltgesundheitsorganisation aus. Man tue alles, um Ausrüstung in die betroffene Region zu bringen und die Eindämmungsmaßnahmen voranzubringen, heißt es von der WHO. Deren Chef Tedros wird morgen in den Kongo reisen. Dort sind mehr als 200 Menschen an Ebola gestorben. Es gibt über 900 Verdachtsfälle. Wer spielt nächste Saison in der Fußball-Bundesliga? Wolfsburg und Paderborn spielen jetzt am Abend um den letzten offenen Startplatz. Nach dem 0:0 im Hinspiel ist im Rückspiel in Paderborn alles offen. Wolfsburg stand schon viermal kurz vor einem Bundesliga-Abstieg. Bislang ging es am Ende jedes Mal gut. Anpfiff ist um 20.30 Uhr. 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
5: Am Abend zeigt das Thermometer in Endingen heiße 29 Grad und der Himmel präsentiert sich wolkenlos. Ähnliche Temperaturen werden auch in Basel gemessen, wo es fast ebenso klar ist. Morgen früh wird es im Kaiserstuhl bis zu 19 Grad geben. Der Tageshöchstwert erreicht erneut 29 Grad und der Himmel bleibt wolkenfrei.
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5: A5 Karlsruhe Richtung Basel, zwischen Bad Krozingen und Hartheim-Heitersheim, Gefahr durch kaputtes Fahrzeug. Wir wünschen eine sichere Fahrt, kommt gut an euer Ziel.
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5: Geblitzt wird in Ettenheim in der Orschweierer Straße. Hier sind 50 erlaubt. Noch ein Blitzer steht in Bad Krozingen in der St. Michaelstraße. 30 ist hier die Höchstgeschwindigkeit. Letzter Blitzer für den Moment. Höhe Lahr auf der B415. Hier gelten 70.
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1: Mit Helen Martin, guten Abend. Die Aussicht auf eine mögliche Entspannung im Iran-Krieg lässt die Ölpreise deutlich sinken. Der Preis für ein Barrel der Nordseesorte Brent ging um fast 6% zurück. Und auch die Börsen haben weltweit deutliche Zugewinne verbucht. Thomas Bremser berichtet.
2: Auch der deutsche Aktienmarkt setzt seinen jüngsten Aufwärtskurs fort. Zwischenzeitlich geht es so weit rauf wie zuletzt am Vortag des Iran-Kriegs im Februar. Der Grund: US-Präsident Trump behauptet, die USA stünden kurz vor einem Grundsatzdeal mit dem Iran. Die Straße von Hormuz könnte dann wieder geöffnet werden für Schiffe. Allerdings hatte Trump das schon öfter behauptet und er selbst sagt diesmal, er wolle nichts überstürzen.
1: Die kleine Stadt Haar bei München ist die am besten versorgte Kommune Deutschlands. Ermittelt wurde das vom Institut der Deutschen Wirtschaft, das eine Studie zu dem Thema gemacht hat. Da ging es um die Versorgung mit Schulen, Ärzten, Schwimmbädern und schnellem Internet. Im Bundesländervergleich liegt NRW vorn. 86% der Gemeinden werden dort als gut bewertet. Schlusslicht ist Mecklenburg-Vorpommern, wo mehr als jede zweite Gemeinde als schlecht versorgt gilt. Der Ebola-Ausbruch in Afrika dürfte sich wohl weiter zuspitzen. Davon geht die Weltgesundheitsorganisation aus. Man tue alles, um Ausrüstung in die betroffene Region zu bringen und die Eindämmungsmaßnahmen voranzubringen, heißt es von der WHO. Deren Chef Tedros wird morgen in den Kongo reisen. Dort sind mehr als 200 Menschen an Ebola gestorben. Es gibt über 900 Verdachtsfälle. Wer spielt nächste Saison in der Fußball-Bundesliga? Wolfsburg und Paderborn spielen jetzt am Abend um den letzten offenen Startplatz. Nach dem 0:0 im Hinspiel ist im Rückspiel in Paderborn alles offen. Wolfsburg stand schon viermal kurz vor einem Bundesliga-Abstieg. Bislang ging es am Ende jedes Mal gut. Anpfiff ist um 20.30 Uhr. 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
1: Jetzt am Abend zeigt sich Freiburg mit heißen 27 Grad und wolkigem Himmel. Am Dienstagmorgen wird das Thermometer im Breisgau bis zu 19 Grad erreichen. Im Laufe des Tages sind dann maximal 28 Grad zu erwarten, begleitet von etwas Regen.
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0: zwischen Bad Krozingen und Hartheim-Heitersheim. Gefahr durch kaputtes Fahrzeug. Gute Fahrt und kommt sicher an euer Ziel.
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0: Geblitzt wird in Bad Krozingen in der St. Michaelstraße. Hier sind 30 erlaubt. Außerdem wird auf der B415 bei Lahr kontrolliert. Erlaubt sind 70.
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2: Mit Helen Martin, guten Abend. Die Diskussion über die mögliche Kürzung des Elterngeldes geht weiter. Der parlamentarische Geschäftsführer der SPD, Wiese, hat der Rheinischen Post gesagt, das Elterngeld sei für viele junge Familien sehr wichtig. Er will, dass Familienministerin Prien woanders kürzt. Der Sozialverband VdK argumentiert außerdem, dass das Elterngeld seit 2007 nicht an die Inflation angepasst worden sei. Im Koalitionsvertrag hatte Schwarz-Rot eigentlich vereinbart, das Elterngeld zu stärken. Bei der geplanten Rentenreform müssen auch Pensionen von Beamten einbezogen werden, zumindest wenn es nach der Jungen Union geht. Das hat der Vorsitzende der Jungen Union, Winkel, im Podcast Table Today gesagt. Jan-Henner Reitze mit den Einzelheiten.
3: Mindestens müssten die Erhöhungen von Pensionen abgedämpft werden, sagt der Chef der Jugendorganisation von CDU und CSU. Man könne nicht über eine Kürzung beim Elterngeld nachdenken und gleichzeitig Altersbezüge von Beamten unangetastet lassen, sagt Winkel.

0: Eine Kommission ist dabei, bis Ende Juni Vorschläge für eine Rentenreform auszuarbeiten. Möglichkeiten sind ein höheres Eintrittsalter in die gesetzliche Rente oder eine Senkung des Rentenniveaus.
1: Papst Leo hat seine erste Enzyklika veröffentlicht. Das ist eine Art Regierungserklärung. Dabei hat der Pontifex künstliche Intelligenz in den Mittelpunkt gestellt. In dem Lehrschreiben warnt er vor den Risiken von KI, fordert klare Regeln und betont, Entscheidungen über Leben und Tod dürften keinesfalls Maschinen überlassen werden. Allerdings sieht der Papst auch Chancen in der künstlichen Intelligenz. Über 1 Million Menschen haben am Pfingstwochenende beim Karneval der Kulturen in Berlin gefeiert. Es gab ein Straßenfest und eine große Parade, an der mehr als 60 Gruppen Tanz, Musik und Kostüme aus aller Welt gezeigt haben. Laut Polizei gab es keine größeren Zwischenfälle. 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
3: Am Abend zeigt sich Freiburg bei angenehmen 22 Grad und wolkenfreiem Himmel. In Titisee sind es jetzt 18 Grad, ebenfalls fast wolkenlos. Morgen früh sind im Breisgau bis zu 19 Grad zu erwarten. Im Tagesverlauf steigen die Temperaturen auf bis zu 30 Grad, wobei etwas Regen möglich ist.
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3: A5 Basel Richtung Karlsruhe zwischen Bad Krozingen und Freiburg Süd. Gefahr durch kaputtes Fahrzeug. Fahrt vorsichtig und passt auf euch auf.
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3: In Bad Krozingen in der St. Michaelstraße steht ein Blitzer, erlaubt sind 30. Außerdem wird auf der B415 bei Lahr kontrolliert, erlaubt sind 70.
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5: Helen Martin, guten Abend. Die Diskussion über die mögliche Kürzung des Elterngeldes geht weiter. Der parlamentarische Geschäftsführer der SPD, Wiese, hat der Rheinischen Post gesagt, das Elterngeld sei für viele junge Familien sehr wichtig. Er will, dass Familienministerin Prien woanders kürzt. Der Sozialverband VdK argumentiert außerdem, dass das Elterngeld seit 2007 nicht an die Inflation angepasst worden sei. Im Koalitionsvertrag hatte Schwarz-Rot eigentlich vereinbart, das Elterngeld zu stärken. Bei der geplanten Rentenreform müssen auch Pensionen von Beamten einbezogen werden, zumindest wenn es nach der Jungen Union geht. Das hat der Vorsitzende der Jungen Union, Winkel, im Podcast Table Today gesagt. Jan-Henner Reitze mit den Einzelheiten.
6: Mindestens müssten die Erhöhungen von Pensionen abgedämpft werden, sagt der Chef der Jugendorganisation von CDU und CSU. Man könne nicht über eine Kürzung beim Elterngeld nachdenken und gleichzeitig Altersbezüge von Beamten unangetastet lassen, sagt Winkel. Eine Kommission ist dabei, bis Ende Juni Vorschläge für eine Rentenreform auszuarbeiten. Möglichkeiten sind ein höheres Eintrittsalter in die gesetzliche Rente oder eine Senkung des Rentenniveaus.
5: Papst Leo hat seine erste Enzyklika veröffentlicht. Das ist eine Art Regierungserklärung. Dabei hat der Pontifex künstliche Intelligenz in den Mittelpunkt gestellt. In dem Lehrschreiben warnt er vor den Risiken von KI, fordert klare Regeln und betont, Entscheidungen über Leben und Tod dürften keinesfalls Maschinen überlassen werden. Allerdings sieht der Papst auch Chancen in der künstlichen Intelligenz. Über 1 Million Menschen haben am Pfingstwochenende beim Karneval der Kulturen in Berlin gefeiert. Es gab ein Straßenfest und eine große Parade.

0: an der mehr als 60 Gruppen Tanz, Musik und Kostüme aus aller Welt gezeigt haben. Laut Polizei gab es keine größeren Zwischenfälle. 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

0: von seiner besten Seite mit warmen 25 Grad und unbedecktem Himmel. Am Dienstagmorgen sind im Breisgau bis zu 19 Grad zu erwarten. Im Laufe des Tages steigen die Temperaturen auf bis zu 30 Grad, wobei etwas Regen nicht ausgeschlossen ist.
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0: A5 Basel Richtung Karlsruhe. Zwischen Bad Krozingen und Freiburg Süd Gefahr durch kaputtes Fahrzeug. Wir wünschen eine sichere Fahrt. Kommt gut an euer Ziel.
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0: In Bad Krozingen in der St. Michaelstraße wird geblitzt, hier gelten 30. Unsere letzte Meldung, Höhe Lahr wird gerade auf der B415 im 70-Bereich kontrolliert.
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1: Mit Hendrik Daum. Welche Stadt oder Gemeinde ist am besten versorgt mit Schulen, Ärzten, Schwimmbädern und schnellem Internet? Das zeigt eine Studie des Instituts der Deutschen Wirtschaft. Gewinner des Rankings, die kleine Stadt H bei München. Thomas Bremser mit den Einzelheiten.
2: In fast allen deutschen Städten und Gemeinden ist rund die Hälfte der befragten Bürger zufrieden mit dem Angebot vor Ort. Dabei erzielen ostdeutsche Städte öfter Top-Werte als westdeutsche. Im Vergleich der Bundesländer liegt NRW vorn. 86% der Gemeinden werden als sehr gut oder gut bewertet. Am anderen Ende Mecklenburg-Vorpommern, dort gilt mehr als jede zweite Gemeinde als sehr schlecht versorgt.
1: Fast jeder Beamte in Deutschland ist privat versichert. Doch das sollte sich ändern, zumindest wenn es nach dem wirtschaftsweisen

0: Huger geht, der hat in der Neuen Osnabrücker Zeitung gefordert, dass auch Beamte in die gesetzliche Krankenversicherung einzahlen sollen. Dadurch könnte man laut Truger die finanziellen Probleme der Kassen lindern. Das System ist so, wie es jetzt ist, völlig falsch, so Truger. Mehr als 200 Tote und über 900 Verdachtsfälle. Die Weltgesundheitsorganisation sieht die Ebola-Epidemie in der Demokratischen Republik Kongo bisher nicht unter Kontrolle. Es werde erst noch schlimmer werden, bevor es besser wird, so WHO-Chef Tedros. Man tue alles, um Ausrüstung in die betroffene Region zu bringen und die Eindämmungsmaßnahmen voranzubringen. Tedros will morgen persönlich in das Land reisen. Wir schauen zum Tennis. Da hat Eva Liss bei den French Open die zweite Runde erreicht. Die 24-Jährige hat ihre Auftaktpartie in Paris gegen die Kroatin Petra Marcinko mit 6:3 und 6:0 gewonnen. Trotz extremer Hitze. Tatjana Maria und Ella Seidel sind dagegen beide in der ersten Runde ausgeschieden. 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
2: Heute Abend zeigt sich Freiburg mit warmen 24 Grad und fast wolkenlosem Himmel. In Furtwangen sind es angenehme 17 Grad bei wolkenfreier Sicht. Morgen früh wird es im Breisgau bis zu 19 Grad erreichen. Im Tagesverlauf steigen die Temperaturen auf bis zu 30 Grad, begleitet von etwas Regen.
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2: A5 Basel Richtung Karlsruhe zwischen Efringenkirchen und Dreieck Neuenburg. Gefahr durch kaputtes Fahrzeug. A5 Basel Richtung Karlsruhe zwischen Offenburg und Appenweier. Gefahr durch kaputtes Fahrzeug.
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2: Auf der B415 in der Nähe von Lahr wird geblitzt. Ihr dürft 70 fahren. In Bad Krozingen stehen sie gerade in der St. Michaelstraße. Erlaubt sind 30.
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1: Mit Hendrik Daum. Welche Stadt oder Gemeinde ist am besten versorgt mit Schulen, Ärzten, Schwimmbädern und schnellem Internet? Das zeigt eine Studie des Instituts der Deutschen Wirtschaft. Gewinner des Rankings, die kleine Stadt H bei München. Thomas Bremser mit den Einzelheiten.
2: In fast allen deutschen Städten und Gemeinden ist rund die Hälfte der befragten Bürger zufrieden mit dem Angebot vor Ort. Dabei erzielen ostdeutsche Städte öfter Top-Werte als westdeutsche. Im Vergleich der Bundesländer liegt NRW vorn. 86% der Gemeinden werden als sehr gut oder gut bewertet. Am anderen Ende Mecklenburg-Vorpommern, dort gilt mehr als jede zweite Gemeinde als sehr schlecht versorgt.
1: Fast jeder Beamte in Deutschland ist privat versichert. Doch das sollte sich ändern, zumindest wenn es nach dem Wirtschaftsweisen Truger geht. Der hat in der Neuen Osnabrücker Zeitung gefordert, dass auch Beamte in die gesetzliche Krankenversicherung einzahlen sollen. Dadurch könnte man laut Truger die finanziellen Probleme der Kassen lindern. Das System ist so, wie es jetzt ist, völlig falsch, so Truger. Mehr als 200 Tote und über 900 Verdachtsfälle. Die Weltgesundheitsorganisation sieht die Ebola-Epidemie in der Demokratischen Republik Kongo bisher nicht unter Kontrolle. Es werde erst noch schlimmer werden, bevor es besser wird, so WHO-Chef Tedros. Man tue alles, um Ausrüstung in die betroffene Region zu bringen und die Eindämmungsmaßnahmen voranzubringen. Tedros will morgen persönlich in das Land reisen. Wir schauen zum Tennis. Da hat Eva Liss bei den French Open die zweite Runde erreicht. Die 24-Jährige hat ihre Auftaktpartie in Paris gegen die Kroatin Petra Marcinko mit 6:3 und 6:0 gewonnen. Trotz extremer Hitze. Tatjana Maria und Ella Seidel sind dagegen beide in der ersten Runde ausgeschieden. 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
4: In St. Peter zeigt das Thermometer in der Nacht angenehme 20 Grad, begleitet von einem fast wolkenlosen Himmel. Am Dienstagmorgen sind im Schwarzwald bis zu 16 Grad zu erwarten. Im Laufe des Tages steigen die Temperaturen auf höchstens 27 Grad, wobei etwas Regen nicht ausgeschlossen ist.
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4: A5 Basel Richtung Karlsruhe zwischen Effringenkirchen und Dreieck Neuenburg. Gefahr durch kaputtes Fahrzeug. A5 Basel Richtung Karlsruhe zwischen Offenburg und Appenweier. Gefahr durch kaputtes Fahrzeug. Gute Fahrt und kommt sicher an euer

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1: In Bad Krozingen

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4: Mit Hendrik Daum. Bei der geplanten Rentenreform müssen auch Pensionen von Beamten einbezogen werden, zumindest wenn es nach der Jungen Union geht. Das hat der Vorsitzende der Jungen Union Winkel im Podcast Table Today gesagt. Jan-Henner Reitze hat die Einzelheiten.
5: Mindestens müssten die Erhöhungen von Pensionen abgedämpft werden, sagt der Chef der Jugendorganisation von CDU und CSU. Man könne nicht über eine Kürzung beim Elterngeld nachdenken und gleichzeitig Altersbezüge von Beamten unangetastet lassen, sagt Winkel. Eine Kommission ist dabei, bis Ende Juni Vorschläge für eine Rentenreform auszuarbeiten. Möglichkeiten sind ein höheres Eintrittsalter in die gesetzliche Rente oder eine Senkung des Rentenniveaus.
4: Russland hat weitere schwere Angriffe auf die ukrainische Hauptstadt Kiew angekündigt. Es soll eine Reihe systematischer Schläge geben, heißt es aus dem russischen Verteidigungsministerium. Ziele sollen demnach Rüstungsbetriebe, Entscheidungszentren und Kommandoposten in Kiew sein. Erst in der Nacht auf gestern stand Kiew massiv unter Beschuss. Der Ebola-Ausbruch in Afrika dürfte sich wohl weiter zuspitzen. Davon jedenfalls geht die Weltgesundheitsorganisation aus. Man tue alles, um Ausrüstung in die betroffene Region zu bringen und die Eindämmungsmaßnahmen voranzubringen, heißt es von der WHO. Deren Chef Tedros wird morgen in den Kongo reisen. Dort sind mehr als 200 Menschen schon an Ebola

0: gestorben. Es gibt über 900 Verdachtsfälle. Papst Leo hat seine erste Enzyklika veröffentlicht. Das ist eine Art Regierungserklärung. Dabei hat der Pontifex künstliche Intelligenz in den Mittelpunkt gestellt. In dem Lehrschreiben warnt er vor den Risiken von KI, fordert klare Regeln und betont, Entscheidungen über Leben und Tod dürften keinesfalls Maschinen überlassen werden. Allerdings sieht der Papst auch Chancen in der künstlichen Intelligenz. 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
2: In Iringen zeigt das Thermometer aktuell angenehme 22 Grad bei fast wolkenlosem Himmel. Ähnliche Temperaturen sind auch in Basel zu finden, wo der Himmel ebenfalls unbedeckt ist. Morgen früh wird es im Kaiserstuhl bis zu 19 Grad warm. Am Tag steigen die Temperaturen dann auf höchstens 30 Grad, wobei der Himmel wolkenlos bleibt.
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2: Aktuell liegen uns keine Verkehrsmeldungen vor. Gute Fahrt.
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2: Blitzer auf der B415 Höhe Lahr. Hier dürft ihr 70 fahren. Schließlich wird in Bad Krozingen in der St. Michaelstraße geblitzt. Erlaubt sind 30.
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2: In der Nacht zeigt sich Kirchzarten mit angenehmen 21 Grad und wolkigem Himmel. Am Dienstagmorgen sinken die Temperaturen auf bis zu 18 Grad im Breisgau. Im Laufe des Tages sind bis zu 29 Grad zu erwarten, begleitet von etwas Regen.
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2: Aktuell liegen uns keine Verkehrsmeldungen vor. Gute Fahrt.
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2: Geblitzt wird in Bad Krozingen in der St. Michaelstraße. Hier sind 30 erlaubt. Auch auf der B54. Höhe Lahr wird derzeit kontrolliert. Außerdem wird auf der B31 bei Hüfingen kontrolliert. Erlaubt sind 80.
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1: Mit Hendrik Daum. In Deutschland wird weiter über die mögliche Kürzung des Elterngeldes diskutiert. Der parlamentarische Geschäftsführer der SPD Wiese hat jetzt in der Rheinischen Post gesagt, das Elterngeld sei für viele junge Familien sehr wichtig. Er forderte die zuständige Familienministerin Prien von der CDU auf, möglichst woanders zu kürzen. Die schwarz-rote Koalition hatte in ihrem Koalitionsvertrag eigentlich vereinbart, das Elterngeld zu stärken und Mindest- sowie Höchstbetrag anzupassen. Die Weltgesundheitsorganisation warnt vor einer Verschlimmerung der Ebola-Epidemie in Afrika. In der Demokratischen Republik Kongo und in Uganda breite sich die Krankheit schneller aus, als Gegenmaßnahmen ergriffen werden könnten, heißt es. Die WHO hat den Ausbruch der seltenen Form des Ebola-Virus bereits zu einer gesundheitlichen Notlage von internationaler Tragweite erklärt. Papst Leo hat seine erste Enzyklika veröffentlicht. Das ist eine Art Regierungserklärung. Dabei hat der Pontifex künstliche Intelligenz in den Mittelpunkt gestellt. In dem Lehrschreiben warnt er vor den Risiken von KI, fordert klare Regeln und betont, Entscheidungen über Leben und Tod dürften keinesfalls Maschinen überlassen werden. Allerdings sieht der Papst auch Chancen in der künstlichen Intelligenz. Tränen in Wolfsburg, grenzenloser Jubel in Paderborn. Der VfL Wolfsburg ist erstmals in seiner Vereinsgeschichte aus der Fußball-Bundesliga abgestiegen. Die Niedersachsen verloren am späten Abend das Rückspiel der Relegation beim SC Paderborn mit 1:2 nach Verlängerung. Das Hinspiel war 0:0 ausgegangen. Für Paderborn geht es damit nach 6 Jahren wieder zurück in die Bundesliga. 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
1: In Schlingen zeigt sich die Nacht mit angenehmen 21 Grad und unbedecktem Himmel. St. Blasien hingegen hat bei 16 Grad mit wolkigem Wetter zu kämpfen. In den Morgenstunden klettert das Thermometer in der Rheinebene auf bis zu 19 Grad. Am Tag sind dann Höchstwerte von 31 Grad bei wolkenfreiem Himmel zu erwarten.
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1: Im Moment gibt es keine bekannten Verkehrsbehinderungen. Gute Fahrt.
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1: Aktuell haben wir nur eine Meldung auf der B415 Höhe Lahr. Hier werden 70 kontrolliert.
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1: Hi, ich bin Samira, 39, aus Wehr und habe einen kleinen, süßen Second-Hand-Geschäft, der andere Menschen in schwierigen Situationen finanziell unterstützt.
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1: Ich habe ein Geschäft in Second-Hand geschafft.
2: Okay.

0: Aber es ist nicht so typisch Secondhand-Geschäft. Man sieht es schon von außen, das ist was Besonderes. Also da hängen überall Hexen an der Wand. Es ist ein uraltes Häuschen, ein richtiges Hexenhaus aus Stein und Holz.
1: Wow, toll.
0: Der Nachteil ist halt, das Dach ist undicht, ich kann nicht heizen und deswegen muss ich Winter immer wenn kürzer treten. Aber es läuft so, mittlerweile spenden mir total viele Leute Material. Bevor sie es wegschmeißen, bringen sie es nämlich mir. Cool. Weil ich bin gegen diese Wegwerfgesellschaft.
1: Ja, absolut.
0: Und die Einnahmen davon, die werden gespendet. Ein Teil behalte ich für die Miete, das ist natürlich klar.
1: Ja.
0: Ich muss ja die Miete auch irgendwie zahlen. Aber der Rest wird immer gespendet.
1: Und
0: da ist mir jetzt egal, unterschiedlich. Es, viele melden sich halt privat und sagen, hey, könntest du mich bitte nicht erwähnen, weil das ist peinlich. Mhm. Ist für mich in Ordnung. Andere Sachen erwähne ich, die wollen das auch gerne.
1: Ja.
0: Es ist für mich kein Unterschied zwischen Mensch und Tier. Und es gibt überall Leid, egal ob bei Menschen oder bei Tieren. Deswegen, ich unterstütze Tierschutzverein, ich unterstütze die Tiertafel. Gerade jetzt zur Zeit können sich viele keine Tiere mehr leisten, die sie ja schon vorher hatten. Und da an der Wurzel zu packen, unterstütze ich auch die Tiertafel, damit weniger Tiere in das Tierheim müssen.
1: Ja. Ja.
0: Denn die sind total überfüllt.
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1: Mit Hendrik Daum. In Deutschland wird weiter über die mögliche Kürzung des Elterngeldes diskutiert. Der parlamentarische Geschäftsführer der SPD, Wiese, hat jetzt in der Rheinischen Post gesagt, das Elterngeld sei für viele junge Familien sehr wichtig. Er forderte die zuständige Familienministerin Prien von der CDU auf, möglichst woanders zu kürzen. Die schwarz-rote Koalition hatte in ihrem Koalitionsvertrag eigentlich vereinbart, das Elterngeld zu stärken und Mindest- sowie Höchstbetrag anzuheben. Die Weltgesundheitsorganisation warnt vor einer Verschlimmerung der Ebola-Epidemie in Afrika. In der Demokratischen Republik Kongo und in Uganda breite sich die Krankheit schneller aus, als Gegenmaßnahmen ergriffen werden könnten, heißt es. Die WHO hat den Ausbruch der seltenen Form des Ebola-Virus bereits zu einer gesundheitlichen Notlage von internationaler Tragweite erklärt. Papst Leo hat seine erste Enzyklika veröffentlicht. Das ist eine Art Regierungserklärung. Dabei hat der Pontifex künstliche Intelligenz in den Mittelpunkt gestellt. In dem Lehrschreiben warnt er vor den Risiken von KI, fordert klare Regeln und betont, Entscheidungen über Leben und Tod dürften keinesfalls Maschinen überlassen werden. Allerdings sieht der Papst auch Chancen in der künstlichen Intelligenz. Tränen in Wolfsburg, grenzenloser Jubel in Paderborn. Der VfL Wolfsburg ist erstmals in seiner Vereinsgeschichte aus der Fußball-Bundesliga abgestiegen. Die Niedersachsen verloren am späten Abend das Rückspiel der Relegation beim SC Paderborn mit 1:2 nach Verlängerung. Das Hinspiel war 0:0 ausgegangen. Für Paderborn geht es damit nach 6 Jahren wieder zurück in die Bundesliga. 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
4: In Emmendingen bleibt es in der Nacht klar und mild bei 22 Grad. Am Morgen zeigt das Thermometer im Breisgau Werte von bis zu 19 Grad. Im Laufe des Tages steigen die Temperaturen auf maximal 30 Grad, begleitet von etwas Regen.
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4: Derzeit sind uns keine Meldungen bekannt. Kommt gut an euer Ziel.
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4: In Bad Krozingen in der St. Michaelstraße wird geblitzt. Hier gelten 30. Außerdem wird auf der B415 bei Lahr kontrolliert. Erlaubt sind 70.
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1: Mit Hendrik Daum. Bei der geplanten Rentenreform müssen auch Pensionen von Beamten einbezogen werden. Zumindest, wenn es nach der Jungen Union geht. Das hat der Vorsitzende der Jungen Union Winkel im Podcast Table Today gesagt. Jan-Henner Reitze mit den Einzelheiten.
2: Mindestens müssten die Erhöhungen von Pensionen abgedämpft werden, sagt der Chef der Jugendorganisation von CDU und CSU. Man könne nicht über eine Kürzung beim Elterngeld nachdenken und gleichzeitig Altersbezüge von Beamten unangetastet lassen, sagt Winkel. Eine Kommission ist dabei, bis Ende Juni Vorschläge für eine Rentenreform auszuarbeiten. Möglichkeiten sind ein höheres Eintrittsalter in die gesetzliche Rente oder eine Senkung des Rentenniveaus.
1: Papst Leo hat seine erste Enzyklika veröffentlicht. Das ist eine Art Regierungserklärung. Dabei hat der Pontifex künstliche Intelligenz in den Mittelpunkt gestellt. In dem Lehrschreiben warnt er vor den Risiken von KI, fordert klare Regeln und betont, Entscheidungen über Leben und Tod dürften keinesfalls Maschinen überlassen werden. Allerdings sieht der Papst auch Chancen in der künstlichen Intelligenz. Mehr als 200 Tote und über 900 Verdachtsfälle. Die Weltgesundheitsorganisation sieht die Ebola-Epidemie in der Demokratischen Republik Kongo bisher nicht unter Kontrolle. Es werde erst noch schlimmer werden, bevor es vielleicht besser wird, so WHO-Chef Tedros. Man tue alles, um Ausrüstung in die betroffene Region zu bringen und die Eindämmungsmaßnahmen voranzubringen. Tedros will heute persönlich nach Kongo reisen. Tränen in Wolfsburg, grenzenloser Jubel in Paderborn. Der VfL Wolfsburg ist erstmals in seiner Vereinsgeschichte aus der Fußball-Bundesliga abgestiegen. Die Niedersachsen verloren am späten Abend das Rückspiel der Relegation beim SC Paderborn mit 1:2 nach Verlängerung. Das Hinspiel war 0:0 ausgegangen. Für Paderborn geht es damit nach 6 Jahren wieder zurück in die Bundesliga. 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
4: In der Nacht zeigt sich Endingen mit angenehmen 21 Grad und wolkenfreiem Himmel. In Schluchsee sind es derzeit 14 Grad, ebenfalls fast wolkenlos. Am Morgen erwarten wir im Kaiserstuhl Temperaturen bis zu 19 Grad. Tagsüber steigt das Thermometer dann auf höchstens 30 Grad und auch hier bleibt der Himmel wolkenlos.

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1: A5 Karlsruhe Richtung Basel zwischen Dreieck Neuenburg und Efringenkirchen. Gefahr durch kaputtes Fahrzeug. A5 Karlsruhe Richtung Basel zwischen Dreieck Neuenburg und Efringenkirchen. Gefahr durch kaputtes Fahrzeug. Wir wünschen eine sichere Fahrt. Kommt gut an euer Ziel.
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1: Geblitzt wird Höhe Lahr auf der B415. Hier sind 70 erlaubt. In Bad Krozingen stehen Sie gerade in der St. Michaelstraße. Erlaubt sind 30.
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0: hättet ihr's gewusst?
1: Prost, Salut oder Cheers. Wenn ihr mit Freunden anstoßt, geht es dabei um Leben und Tod. Zumindest, wenn ihr im Mittelalter wärt. Der Grund, warum wir beim Trinken anstoßen, kommt nämlich genau aus dieser Zeit. Es war damals gang und gäbe, mit ein bisschen Gift im Bierchen seinen größten Rivalen aus dem Weg zu räumen. Deswegen wurde beim Feiern kräftig angestoßen, sodass ein Schluck von einem Getränk ins andere schwappte. Wenn in einem Gift

0: wäre, dann würden also beide davon trinken. Anstoßen war quasi wie eine Lebensversicherung. Heute stoßen wir an, um Einigkeit und Freude zu zeigen und vielleicht auch, weil es einfach Spaß macht, die Gläser klingen zu lassen. Eure Mariella Miskial.
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1: Mit Hendrik Daum. Bei der geplanten Rentenreform müssen auch Pensionen von Beamten einbezogen werden, zumindest wenn es nach der Jungen Union geht. Das hat der Vorsitzende der Jungen Union Winkel im Podcast Table Today gesagt. Jan-Henner Reitze mit den Einzelheiten.
2: Mindestens müssten die Erhöhungen von Pensionen abgedämpft werden, sagt der Chef der Jugendorganisation von CDU und CSU. Man könne nicht über eine Kürzung beim Elterngeld nachdenken und gleichzeitig Altersbezüge von Beamten unangetastet lassen, sagt Winkel. Eine Kommission ist dabei, bis Ende Juni Vorschläge für eine Rentenreform auszuarbeiten. Möglichkeiten sind ein höheres Eintrittsalter in die gesetzliche Rente oder eine Senkung des Rentenniveaus.
1: Papst Leo hat seine erste Enzyklika veröffentlicht. Das ist eine Art Regierungserklärung. Dabei hat der Pontifex künstliche Intelligenz in den Mittelpunkt gestellt. In dem Lehrschreiben warnt er vor den Risiken von KI, fordert klare Regeln und betont, Entscheidungen über Leben und Tod dürften keinesfalls Maschinen überlassen werden. Allerdings sieht der Papst auch Chancen in der künstlichen Intelligenz. Mehr als 200 Tote und über 900 Verdachtsfälle. Die Weltgesundheitsorganisation sieht die Ebola-Epidemie in der Demokratischen Republik Kongo bisher nicht unter Kontrolle. Es werde erst noch schlimmer werden, bevor es vielleicht besser wird, so WHO-Chef Tedros. Man tue alles, um Ausrüstung in die betroffene Region zu bringen und die Eindämmungsmaßnahmen voranzubringen. Tedros will heute persönlich nach Kongo reisen. Tränen in Wolfsburg, grenzenloser Jubel in Paderborn. Der VfL Wolfsburg ist erstmals in seiner Vereinsgeschichte aus der Fußball-Bundesliga abgestiegen. Die Niedersachsen verloren am späten Abend das Rückspiel der Relegation beim SC Paderborn mit 1:2 nach Verlängerung. Das Hinspiel war 0:0 ausgegangen. Für Paderborn geht es damit nach 6 Jahren wieder zurück in die Bundesliga. 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
4: In St. Peter zeigt das Thermometer in der Nacht angenehme 18 Grad. Der Himmel ist fast wolkenlos. Am Morgen kühlt es sich im Schwarzwald auf etwa 16 Grad ab. Im Verlauf des Tages steigen die Temperaturen auf bis zu 27 Grad, wobei es zwischendurch etwas Regen geben kann.
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4: A5 Karlsruhe Richtung Basel zwischen Dreieck Neuenburg und Efringenkirchen. Gefahr durch kaputtes Fahrzeug.
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1: Auf der B415 in der Nähe von Lahr wird geblitzt, ihr dürft 70 fahren. Außerdem wird in der St. Michaelstraße in Bad Krozingen geblitzt. Die Höchstgeschwindigkeit beträgt dort 30.
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1: Mit Hendrik Daum. In der SPD und der Jungen Union wächst der Widerstand gegen Kürzungen beim Elterngeld. Der parlamentarische Geschäftsführer der SPD, Wiese, sagte, das Elterngeld sei für junge Familien sehr wichtig. Er rief Bundesfamilienministerin Prien von der CDU auf, in anderen Bereichen zu sparen. Auch der Vorsitzende der Jungen Union, Winkel, nannte es absurd, milliardenschwere Rentenerhöhungen zu beschließen und gleichzeitig das Elterngeld zu kürzen. In wenigen Wochen wird US-Präsident Trump 80 Jahre alt und immer wieder erzählt er stolz, wie wenig Schlaf er braucht und bei Getränken, da setzt er voll auf Diät-Cola. Heute steht Trumps jährlicher Gesundheitscheck an. Aus Washington, Tina Eck.
2: Immer wieder gibt es hier Spekulationen über Trumps Gesundheit, weil er bei Meetings einnickt, geschwollene Beine und Blutergüsse an den Händen hat. Das Weiße Haus wiegelt ab, das liege daran, dass Trump Aspirin schlucke und viele Hände schüttele. Trump ist nach eigenen Worten physisch und geistig fit wie ein Turnschuh, aber nach seinen letzten Checkups folgten immer noch ein paar weitere Tests. Warum und mit welchem Ergebnis wurde nie gesagt.
1: Papst Leo hat seine erste Enzyklika veröffentlicht. Das ist eine Art Regierungserklärung. Dabei hat der Pontifex künstliche Intelligenz in den Mittelpunkt gestellt. In dem Lehrschreiben warnt er vor den Risiken von KI, fordert klare Regeln und betont, Entscheidungen über Leben und Tod dürften keinesfalls Maschinen überlassen werden. Allerdings sieht der Papst auch Chancen in der künstlichen Intelligenz. Tränen in Wolfsburg, grenzenloser Jubel in Paderborn. Der VfL Wolfsburg ist erstmals in seiner Vereinsgeschichte aus der Fußball-Bundesliga abgestiegen. Die Niedersachsen verloren am späten Abend das Rückspiel der Relegation beim SC Paderborn mit 1:2 nach Verlängerung. Das Hinspiel war 0:0 ausgegangen. Für Paderborn geht es damit nach 6 Jahren wieder zurück in die Bundesliga. 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
5: In der Nacht zeigt sich Bad Krozingen mit angenehmen 20 Grad und fast wolkenlosem Himmel. In Zell im Wiesental sind die Temperaturen ähnlich, jedoch etwas wolkiger. Am Morgen sind im Breisgau bis zu 19 Grad zu erwarten. Im Laufe des Tages steigen die Temperaturen auf maximal 30 Grad, begleitet von einem wolkenfreien Himmel.
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5: Aktuell liegen uns keine Verkehrsmeldungen vor. Gute Fahrt.
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5: Geblitzt wird Höhe Lahr auf der B415, hier sind 70 erlaubt. Und zuletzt